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2: Guten Morgen, ich bin der Daniel Schmucki.
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2: Das Zürich Film Festival ist offiziell eröffnet. Unter anderem liefen in Zürich die internationalen Stars Tom Hiddleston und Willem Dafoe über den grünen Teppich. Ihren Gast war die Schweizer Schauspielerin Luna Wedler, die mit dem GoldenEye Award ausgezeichnet wurde. Diesen erhielt sie von Bundesrätin Elisabeth Bumschneider überreicht. Israels Ministerpräsident Benjamin Netanyahu hat bei seiner Rede vor der UN-Generalversammlung den Krieg gegen den Iran verteidigt. Internationale Vorwürfe gegen sein Land wies er zurück. Israel des Völkermords zu bezichtigen, sei die, Zitat, größte Lüge des Jahrhunderts, sagte Netanyahu in New York. Vor seiner Rede hatten zahlreiche Ländervertreter den Saal aus Protest verlassen. Trotz anhaltender Konflikte hat US-Präsident Donald Trump die Verbindungen mit China als besser denn je dargestellt. Präsident Xi und er seien sich bewusst, dass sie unterschiedliche Systeme vertreten, sagte Trump bei einem Staatsbankett in Washington. Doch die Verbindung sei nie stärker gewesen. Xi Jinping auf der anderen Seite rief beide Länder zu verantwortungsvollem Handeln auf.
0: Sport.
2: In der Schweizer Eishockey-Meisterschaft hat Biel einen Kantersieg gefeiert. Die Seeländer gewannen das gestrige Auswärtsspiel gegen Kloten gleich mit 6:0. Meldungen über grössere Störungen auf der Strasse haben wir im Moment keine. Kommt gut und sicher ans Ziel. Heute gibt es einen schönen Tag mit viel Sonne und höchstens ein paar Schleierwolken bei um die 22 Grad. Je nach Ort kann es am Morgen noch ein bisschen Nebel haben.
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1: Es ist 17:30.
2: Guten Morgen, ich bin der Daniel Schmucki.
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2: Das Zürich Film Festival ist offiziell eröffnet. Unter anderem liefen in Zürich die internationalen Stars Tom Hiddleston und Willem Dafoe über den grünen Teppich. Ihren Gast war die Schweizer Schauspielerin Luna Wedler, die mit dem GoldenEye Award ausgezeichnet wurde. Diesen erhielt sie von Bundesrätin Elisabeth Bumschneider überreicht. Kein Einlenken bei Gaza, keine Zweifel am Vorgehen gegen den Iran. Israels Ministerpräsident Benjamin Netanyahu hat bei seiner Rede vor der UN-Generalversammlung seinen Kurs verteidigt. Internationale Vorwürfe gegen sein Land wies er zurück. Israel des Völkermords zu bezichtigen sei die, Zitat, größte Lüge des Jahrhunderts, sagte Netanyahu in New York. Vor seiner Rede hatten zahlreiche Ländervertreter den Saal aus Protest verlassen. Kritik gab es auch rund um das UN-Hauptquartier im Osten Manhattans. Dutzende Menschen protestierten dort gegen Netanyahus Teilnahme an der UN-Generaldebatte. Trotz anhaltender Konflikte hat US-Präsident Donald Trump die Verbindungen mit China als besser denn je dargestellt. Präsident Xi und er seien sich bewusst, dass sie unterschiedliche Systeme vertreten, sagte Trump bei einem Staatsbankett in Washington. Doch die Verbindung sei nie stärker gewesen. Xi Jinping auf der anderen Seite rief beide Länder zu verantwortungsvollem Handeln auf.
0: Sport.
2: In der Schweizer Eishockey-Meisterschaft hat Biel einen Kantersieg gefeiert. Die Seeländer gewannen das gestrige Auswärtsspiel gegen Kloten gleich mit 6:0. Meldungen über grössere Störungen auf der Strasse haben wir im Moment keine. Kommen gut und sicher ans Ziel. Heute gibt es einen schönen Tag mit viel Sonne und höchstens ein paar Schleierwolken bei um die 22 Grad. Je nach Ort kann es am Morgen noch ein bisschen Nebel haben.
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3: Endlich Freitag. Ganz guten Start wünsche ich euch mit allen Farben.

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Auch heute Morgen gewinnt der Wecker und ihr kämpft nach müde durch die ersten Minuten von diesem Freitagmorgen. Jetzt braucht es so Sounds, die noch gar nicht zu viel Wort von euch. Und dann seid ihr hier auf Radio Bern 1 mehr als richtig. Ganz viel Musik und gegen die noch ganz gut tut, startet Gäbig in der Freitag. Kurz vor Weekend zusammen mit Temper City, Self-Aware. Guten Morgen.

0: Herzlichen Gruß allen, die schon lange unterwegs sind, im Lastwagen zum Beispiel. Radio Bern, es gibt noch ganz viel Musik mit auf den Weg. Und da ist auch ein Oscar-Gewinner drungen. Mit dem können wir noch viel besser fürchten, so richtig einem goldigen Freitag entgegenfahren. Besser nach den News mit Hunter und Golden. Und jetzt, das ist der Freitag, 25. September, mit dem aktuellen News-Update für euch in der Übersicht um 6 Uhr.
1: Ich bin Melissa Steuri. Guten Morgen.
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1: Wer während der Corona-Pandemie gegen bestimmte Regeln verstoßen hat, soll dafür heute nicht mehr büßen müssen. Das fordert SVP-Nationalrat Andreas Glarner. Laut dem Newsportal Schweiz heute will er per Vorstoß eine Amnestie erreichen für Menschen, die beispielsweise einen gefälschten Impfnachweis beschafft, ausgestellt oder verwendet hatten. Ausnahmen soll es nur geben, wenn Dritte geschädigt wurden. Trotz den vielen Krisen auf der Welt ist die Schweizer Bevölkerung nach wie vor zur Solidarität bereit. Eine Studie im Auftrag der Glückskette zeigt, 95% der Befragten halten solidarisches Handeln und Spenden für das gesellschaftliche Zusammenleben wichtig. Das freut Christian Engeli, Kommunikationsleiter der Glückskette.
3: Ganz viele Leute erleben wirklich die heutige Welt als viel häufigere Krise, viel schwerere Krisen als früher. Und trotzdem bleiben sie solidarisch, trotzdem spenden sie gleich viel oder mehr als früher.
1: Die Krisen haben das Spendenverhalten aber verändert, sagt Engeli weiter. Fast 80% der Befragten schauen stärker, wofür sie Geld spenden. Israels Ministerpräsident Benjamin Netanyahu hat bei seiner Rede vor der UN-Generalversammlung den Krieg gegen den Iran verteidigt. Internationale Vorwürfe gegen sein Land wiesen er zurück. Israel des Völkermords zu bezichtigen sei die, Zitat, größte Lüge des Jahrhunderts, sagte Netanyahu in New York. Vor seiner Rede hatten zahlreiche Ländervertreter den Saal aus Protest verlassen.
2: Sport.
1: In der Schweizer Eishockeymeisterschaft hat der EHC Biel einen Kantersieg gefeiert. Die Seeländer gewannen das gestrige Auswärtsspiel gegen Kloten gleich mit 6:0.
0: Respekt auf unserer Seite. Und Blick auf die Strasse um 6:02. Aktuell kommen wir dir gut für uns. Ich wünsche dir eine sichere Reise. Und das Freitagwetter hat schon bereits ein bisschen Sonntagslaune. Also wir haben ein paar Schleierwochen bis Mittag und nachher hast du ein bisschen Sonnenschein. Momentan noch ein bisschen warm einpacken, das ist meine Empfehlung bei 8 Grad, was aktuell so hat. Und 22 Grad maximal gibt es heute. Blick aufs Wochenende, das wird eine gefreute Geschichte mit viel Sonne und 25 Grad.
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0: Guten Morgen wünscht der Radio bei Neisen 10:50. Wenn ich euch sage, The Life of a Showgirl, nehmen wir an, da glöckelt es jetzt nicht nur bei den Swifties unter euch, oder?
1: Please welcome Taylor Swift!
0: Vielleicht habt ihr schon auf und ab gelassen, das jüngste Album von der Taylor Swift, The Life of a Showgirl. Heute erscheint eine erweiterte Version von diesem Werk unter dem Titel The Encore. 4 neue Songs wird Taylor heute rausbringen und ein neues Musikvideo wird am Wochenende bei den MTV Video Music Awards Premiere feiern. Also, liebe Swifties, ihr habt ganz viel vor heute und auch von Taylor mit ihrem aktuellen Hit. Schönen Morgen mit I Knew You.

0: Willkommen, Radio Bern 1 weckt auch am Freitag. Blick auf die Strasse, aktuell rot störungsfrei, 16 Minuten ab der 6.
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0: Herrliches Wetter heute bis und mit nächster Woche. Aktuell erwacht er bei 8 Grad, viel Sonne bei 22 Grad. Ist heute Trumpf. Prächtig bei 25 Grad. Jetzt übers Wochenende. Feiern wir zusammen. Ist gut. Mit der besten Musik. Golden. Das ist Oscar-Preis-Krönz von Hunter. Für eine Freude. Freitag, 25. September. Schön, dass ihr euch zugeschaltet.

0: Und jetzt noch der Morgenkaffee und dann ist der Start die Freitag perfekt, oder? Wir haben ja 20 ab 6. Wie tönt eine Investition in die Zukunft? Zum Beispiel so.
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0: Ein guter Start in den Tag mit der besten Musik Pink und Neighbors. Just give me a reason.

0: Guten Morgen, erlebt der Freude. Starte Freitag mit ganz viel Musik. Dann habt ihr ihn eventuell gesehen, den Sommer auf dem Gurten. Teddy Swims, ein Mann für ja quasi jede Jahreszeit. Herrlich mit Mr. Know-It-All. Und Carrie Hilson ist bereit für euch. Gerade so wie Miley Cyrus mit End of the World.
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0: Bis 7 Uhr. Mit uns startet der gut informierte Freitagmorgen.
5: Ich bin Melissa Steuri. Guten Morgen.
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5: Wer während der Corona-Pandemie gegen bestimmte Regeln verstoßen hat, soll dafür heute nicht mehr büßen müssen. Das fordert SVP-Nationalrat Andreas Glarner. Laut dem Newsportal Schweiz heute will er per Vorstoß eine Amnestie erreichen für Menschen, die beispielsweise einen gefälschten Impfnachweis beschafft, ausgestellt oder verwendet hatten. Ausnahmen soll es nur geben, wenn Dritte geschädigt wurden. Trotz den vielen Krisen auf der Welt ist die Schweizer Bevölkerung nach wie vor zur Solidarität bereit. Eine Studie im Auftrag der Glückskette zeigt, 95% der Befragten halten solidarisches Handeln und Spenden für das gesellschaftliche Zusammenleben wichtig. Die Krisen haben das Spendenverhalten aber verändert. Fast 80% der Befragten schauen stärker, wofür sie Geld spenden. Trotz anhaltender Konflikte hat US-Präsident Donald Trump die Verbindungen mit China als besser denn je dargestellt. China und die USA würden zwar unterschiedliche Systeme vertreten, sagte Trump bei einem Bankett im Rahmen des Staatsbesuchs von Chinas Präsident Xi in Washington, doch die Verbindung zwischen ihnen sei nie stärker gewesen. Xi seinerseits rief während seines USA-Besuchs beide Länder zu verantwortungsvollem Handeln auf. Israels Ministerpräsident Benjamin Netanyahu hat bei seiner Rede vor der UN-Generalversammlung den Krieg gegen den Iran verteidigt. Internationale Vorwürfe gegen sein Land wies er zurück. Israel des Völkermords zu bezichtigen sei die, Zitat, «größte Lüge des Jahrhunderts», sagte Netanyahu in New York. Vor seiner Rede hatten zahlreiche Ländervertreter den Saal aus Protest verlassen.
1: Sport.
5: In der Schweizer Eishockeymeisterschaft hat der EHC Biel einen Kantersieg gefeiert. Die Seeländer gewannen das gestrige Auswärtsspiel gegen Kloten gleich mit 6:0.
0: Ja, der ist der grosse Seeland, Respekt. Es ist 2:30 und der Blick auf die Straße schnell verzählt. Aktuell kommen wir gut vorwärts.
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0: Ihr dürft euch freuen, heute gefreut und übers Wochenende auch gerade. Jetzt haben wir noch ein paar Schleierwolken, aber das wird sich dann verändern. Am Nachmittag ganz, ganz viel Sonnenschein. Momentan noch so ein bisschen zugeknöpft, die 8 Grad gefreut, die 22 Grad gibt es am Nachmittag. Und viel Sonne bei 25 Grad erwarten ist Samstag und Sonntag.
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0: Danke für eure positive Einstellung im Radio. Ihr erwacht mit der besten Musik. Why don't we call it love? Da wollen wir sie gar nicht lumpen und wecken euch optimistisch mit dem Team Felix Jan Ray Dalton. Gerade mit Call It Love. Guten Morgen, 20 vor 7.
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0: Erlebt die ideale Verbindung zwischen Sommer und Herbst, erlebt der Kürbismärit zu Gerzensee. Morgen und übermorgen wird 25 Jahre Jubiläum gefeiert.
2: Herbstdecken kaufen, Kürbissuppe probieren und das bei einer Portion Sonne im Gesicht im Schlosshof Gerzensee. Und der Abend mit einem Licht- und Wasserspektakel ausklingen könnt ihr schon ab heute Abend wieder. 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Ein Zusammenspiel von Musik, Wasser und Licht ab heute bis am 25. Oktober jeden Abend zu Schaus, um 7:30 und um 8:45.
0: Und überhaupt Lust auf einen gemütlichen Sonntag? Wir empfehlen einen Besuch auf der Parkterrasse zu Bern.
2: Käfeln, Schneuken und ein Schnäppli machen könnt ihr beim Cozy Sunday Flomi. Flomerit am Sonntag auf der Parkterrasse vor Grossen Schanzen über dem Bahnhof zu Bern.
0: Ich finde den Namen so schön, Cozy Sunday.
2: Absolut.
0: Gutes Wochenende.
2: Gutes Weekend.
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0: hilft nach Temporeich vom Bett direkt zur Kaffeemaschine. Miley Cyrus gehört mit End of the World und der Blick auf die Strasse ist echt eine gefreute Angelegenheit. Momentan habe ich nichts zu klagen, 12 Minuten vor der 7.
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0: Heute schön, morgen schön, am Sonntag auch noch gerade. Also momentan haben wir noch ein paar Schleierwochen, das um bis am Mittag. Und am Nachmittag ist dann ein Sonnenscheintrumpf. Momentan auch ein warmes Jäckchen, kann man durchaus verleiden. Bei Temperaturen momentan zwischen 7 und 9 Grad. 22 Grad gibt es am Nachmittag. Und viel Sonne und 25 Grad. Samstag, Sonntag, haben wir feiern mit der besten Musik. Katy Perry, guten Morgen.

Das ist irgendwie noch fies, oder? Dann werdet ihr geweckt von Katy Perry und dann schickt mich Radio Ben 1 schon wieder zurück in die Träume. 9 Minuten vor der 7. Eurythmics, Sweet Dreams.

0: Guten Freitagmorgen. Wir haben euch ein Date organisiert. Ist zwar erst für am Ende Abend, aber es geht mit Stress auf der Radio Bern 1 Stage. Joy Chance winkt gerade nach den Nachrichten. Für dich geht es jetzt 7.
1: Ich bin Melissa Steuri. Guten Morgen.
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1: Wer während der Corona-Pandemie gegen bestimmte Regeln verstoßen hat, soll dafür heute nicht mehr büßen müssen. Das fordert SVP-Nationalrat Andreas Glarner. Laut dem Newsportal Schweiz heute will er per Vorstoß eine Amnestie erreichen für Menschen, die beispielsweise einen gefälschten Impfnachweis beschafft, ausgestellt oder verwendet hatten. Ausnahmen soll es nur geben, wenn Dritte geschädigt wurden. Trotz den vielen Krisen auf der Welt ist die Schweizer Bevölkerung nach wie vor zur Solidarität bereit. Eine Studie im Auftrag der Glückskette zeigt, 95% der Befragten halten solidarisches Handeln und Spenden für das gesellschaftliche Zusammenleben wichtig. Das freut Christian Engeli, Kommunikationsleiter der Glückskette.
3: Ganz viele Leute erleben wirklich die heutige Welt als viel häufigere Krise, viel schwerere Krisen als früher. Und trotzdem bleiben sie solidarisch, trotzdem spenden sie gleich viel oder mehr als früher.
1: Die Krisen haben das Spendenverhalten aber verändert, sagt Engeli weiter. Fast 80% der Befragten schauen stärker, wofür sie Geld spenden. Israels Ministerpräsident Benjamin Netanyahu hat bei seiner Rede vor der UN-Generalversammlung den Krieg gegen den Iran verteidigt. Internationale Vorwürfe gegen sein Land wies er zurück. Israel des Völkermords zu bezichtigen sei die, Zitat, größte Lüge des Jahrhunderts, sagte Netanyahu in New York. Vor seiner Rede hatten zahlreiche Ländervertreter den Saal aus Protest verlassen.
2: Sport.
1: In der Schweizer Eishockeymeisterschaft hat der EHC Biel einen Kantersieg gefeiert. Die Seeländer gewannen das gestrige Auswärtsspiel gegen Kloten gleich mit 6:0.
0: Steu ab 7 in den Blick auf die Strasse. Aktuell kommen wir gut vorwärts. Sichere Fahrt wünsche ich. Und Punkt am Wetter. Seht ihr aber so eine wunderschöne Foto von eurem WhatsApp-Status geladen? Foto von gestern Abend. Wolken im Himmel sehen ein bisschen aus wie eine sanfte Hügellandschaft und die Sonne mischelt noch so ein bisschen betörendes Abendrot rein. Also so ein Bild in Nächte bietet sich einem heute Morgen nicht mehr so. Aber es hat Schleierwolken bis 7 Grad der Tag durch. Viel Sonne hat jetzt gut bei 22 Grad. Samstag, Sonntag, da schnell die Wettergarde bis auf 25 Grad.
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0: Gut,

0: Sommerhalder.
1: 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Guten Morgen.

0: herrschen musikalisch paradiesische Zustände für euren Start in den Tag. Guten Morgen, es ist 12 ab 7, bereit fürs Gehäuse. Ihm gibt es in voller Grösse im Mandy in der Mahogany Hall.
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0: Ich grüße Bern 1-Hörerin Michela Torri von Gerlafingen. Ist der 25. Und dass du überhaupt Zeit hast, mir anzuläuten bei dem, was du momentan zu bewältigen hast, da bin ich also sehr erstaunt. Respekt. Du machst was?
2: Ich bin zuständig für die Löhne von etwa 3000 Mitarbeitern.
0: Heute ist 25. September, also hast du vielleicht etwas los heute?
2: Ja, wir hatten gestern Auszahlung, aber es ist immer ein bisschen turbulent auf diese Tage. Das ist ja so.
0: Dann weißt du auch, was gemacht ist. Hast du das Wochenende bitte nötig?
2: Oh ja, auf das freue ich mich. Das ist ja so.
0: Danke vielmals für deine Büte und ich werde dich belohnen mit zwei Eintritten für Stress heute nach dem Ende in der Mahogany Hall.
2: Mega cool,
0: merci
2: viel, mal,
0: freue
2: mich sehr.
0: 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Eine Chance vorab packen könnt ihr mit einem Psychli bei uns auf der App.
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0: Und schon jetzt versüssen wir euch den Freitagmorgen mit grossartiger Musik aus der Schweiz mit der grossartigen Stimme von der Joya Malin. 13 Minuten ab der 7. Think I'm

0: Besser unterwegs mit euren Lieblingssitzen. Guten Morgen und wir haben auf der Berner Strasse aktuell gerade eigentlich nichts zu lagen, da kommen gut für Sie. Und das gehört 18 Minuten ab der 7.
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0: Wolken am Himmel, die aussehen so wie eine sanfte Hügellandschaft im Abendrot. Habt ihr ein paar Fotos gemacht, Nächte, die jetzt im WhatsApp-Status zu finden ist? Wir haben so ein Bild, bietet sich einem heute Morgen nicht mehr. Aber es hat noch ein paar Schleierwolken bei 8 Grad aktuell. Am Nachmittag haben wir viel Sonne zu gut bei maximal 22. Wochenende, der Sonnenscheintrumpf bei milden 25 Grad.

0: Need Your Love. So viel Liebe für euch zum Start in Tag offeriert von der One Republic. Guten Morgen. 22 Minuten ab 7 Uhr. Euer Leben zwischen Duschevorhang und Kaffeemaschine mit ein bisschen Miträtseln. Ist gut.
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0: Begrüsse die Bern 1-Hörer Pia Bottner von Uetendorf. Du tust gerne reisen. Was ist so deine Lieblingsreise bisher?
2: Das ist noch schwierig zu sagen. Neuseeland, Südsee, Tansania, Südafrika.
0: Das ist nicht einfach ein verlängertes Wochenende. Das ist der Ort, ist einfach.
2: Ja. Nein, ja, wir
0: tun
2: schon
0: gerne
2: reisen, das ist
0: es
2: so.
0: Also ich wünsche dir, dass du noch ganz viele spannende Reisen kannst unternehmen. Wir reisen zusammen jetzt zu unserem Morgenspiel «Falsch ist richtig». Es geht darum, dass du in 20 Sekunden von mir gestellte 6 Fragen sinngemäß falsch du musst beantworten. Und im Erfolgsfall gewinnst du einen 100 Franken Gutschein von Mode Bayach.
2: Das wäre tipptopp.
0: Dass du in der passenden Kleidung die nächste Reise kannst unternehmen kannst.
2: Ja, genau.
0: Legen wir los?
2: Ja.
0: Dann sage ich, toi, toi, toi, Pia, mach alles falsch. Welche Farbe hat der Flamingo?
2: Grün.
0: Falsch. Was gibt 3x4?
2: 17.
0: Falsch. Welche Form hat das Fenster meistens?
2: Rund.
0: Falsch. Sag es dir, wo mir alt.
2: Ein Hund.
0: Falsch. Ist es Küssi zum Schlafen?
2: Nein.
0: Falsch. Was ist grösser, Schiff oder Schlauchboot?
2: Ein Schlauchboot.
0: Ja, genau. Du bist so cool.
2: Super! Genial!
0: Pia, wenn mit dir das Reisen so cool ist, wie das Spielen mit dir, dann muss ich sagen, ich komme gerne mal mit dir auf Tansania.
2: Ja, das
0: ist sofort
2: wieder. Das ist wunderschön.
0: Gratulation zum 100 Franken Gutschein einzulösen mit Mode Bayach.
2: Merci vielmals, Philipp. Das ist lieb.
0: Dir und deiner Crew alles Gute, einen ganz schönen Tag.
2: Das wünsche ich dir auch von Herzen. Merci vielmals.
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0: Der Start der Freitag für euch mit der besten Musik. Lost Frequencies. The Feeling.

0: Ich meine, was für ein Morgenteam. Dir und ganz viel Musik. Und für Ideal in Freitag startet der Muntermacher von Passenger, Let Her Go. Und auch Ariana Grande hat für euch noch ein Wörtli zwei mitsingen. Hate that I made you love me. Guten Freitagmorgen allerseits.
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0: Kommt gut informiert in den Tag. Es ist 7:30 Uhr.
10: Ich bin Melissa Steuri. Guten Morgen.
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10: Wer während der Corona-Pandemie gegen bestimmte Regeln verstoßen hat, soll dafür heute nicht mehr büßen müssen. Das fordert SVP-Nationalrat Andreas Glarner. Laut dem Newsportal Schweiz heute will er per Vorstoß eine Amnestie erreichen für Menschen, die beispielsweise einen gefälschten Impfnachweis beschafft, ausgestellt oder verwendet hatten. Ausnahmen soll es nur geben, wenn Dritte geschädigt wurden. Trotz den vielen Krisen auf der Welt ist die Schweizer Bevölkerung nach wie vor zur Solidarität bereit. Eine Studie im Auftrag der Glückskette zeigt, 95% der Befragten halten solidarisches Handeln und Spenden für das gesellschaftliche Zusammenleben wichtig. Die Krisen haben das Spendenverhalten aber verändert. Fast 80% der Befragten schauen stärker, wofür sie Geld spenden. Der Iran hat laut Medienberichten der US-Regierung einen neuen Vorschlag vorgelegt, wie die Verhandlungen über ein Ende des Kriegs weitergehen könnten. Der Iran stellt dabei offenbar neue Bedingungen für die Öffnung der Straße von Hormuz. Welche ist nicht bekannt, schreibt die New York Times. Aus Washington heißt es zum angeblichen Plan bloß, dass Vermittler konstruktive Gespräche führen. Trotz anhaltender Konflikte hat US-Präsident Donald Trump die Verbindungen mit China als besser denn je dargestellt. China und die USA würden zwar unterschiedliche Systeme vertreten, sagte Trump bei einem Bankett im Rahmen des Staatsbesuchs von Chinas Präsident Xi in Washington, doch die Verbindung zwischen ihnen sei nie stärker gewesen. Xi seinerseits rief während seines USA-Besuchs beide Länder zu verantwortungsvollem Handeln auf.
1: Sport.
10: In der Schweizer Eishockeymeisterschaft hat der EHC Biel einen Kantersieg gefeiert. Die Seeländer gewannen das gestrige Auswärtsspiel gegen Kloten gleich mit 6:0.
0: Der Blick auf die Strasse um 7:30 Uhr. Aktuell kommen wir gut vorwärts laufen und informiert werden auf der Radio Bern 1 App. Gute Fahrt!
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0: Besten Dank an Bern 1 Hörer Stefan von Burtlöff. Du hast uns per WhatsApp noch ein Foto geschickt, gestern Abend aufgenommen. Ein Foto mit einem wunderprächtigen Himmel, das wirklich aussieht wie eine Hügellandschaft und das Ganze in einem wunderprächtigen Abendrot. Vielleicht habt ihr auch ähnliche Fotos mit euch auf dem WhatsApp-Status heute Morgen. Aber genau so ein Wetterbild haben wir jetzt nicht mehr. Es hat noch so ein paar Schleierwolken da rum und das setzt sich im Verlauf vom Vormittag zum Sonnengang wie mehr durch. Die Temperaturen momentan, ja, das warme Jäckli liegt durchaus in die 8 Grad. Am Nachmittag haben wir 22. Blick aufs Wochenende, da wird es sehr, sehr sonnig. Und wieder sehr mild mit 25 Grad gilt für Samstag und Sonne.
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0: Erlebt der Start in Freitag mit ganz viel Musik auf Radio Bern. Ein Team Elton John, Dua Lipa geht in wenigen Minuten und Kamerad mit Love Sober weg nach gerade. Guten Morgen, wir haben 19 Minuten vor 8 Vorschlag. Wochenende einläuten heute mit Apero beim Unterwasser Zauber. Aber heute könnt ihr für einen Monat lang das mega schöne Lichtspektakel, das Lichtwasserspektakel schauen. Zwei verschiedene Shows erleben ihr gratis jeden Abend. Erstes Spektakel ist um 7:30 Uhr. Die zweite Show startet am 8:45 Uhr. Viel Vergnügen und ein schönes Wochenende.
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0: Koffein für so Elton John und Dua Lipa gehört am Freitag Morgen. Und ein Blick auf die Strasse, wo aktuell eigentlich nichts zu klagen ist. Da kommen wir gut. Ich wünsche eine sichere Reise. 13 Minuten vor der Nacht.
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0: Momentan noch so Schleierwolken, aber dann haben wir den Sonnenschein zu gut. Und momentan 8 Grad, 22 Grad gibt es heute Nachmittag. Der Ausblick aufs Wochenende, eine gefreute Angelegenheit. Viel Sonne und 25 Grad morgen und übermorgen. Das ganze Wetterpanorama noch schöner mit euren Lieblingssitz. Der Anna Grande, hate the damage.

Und der Start die Freitag mit der Radio Bern 1, 9 vor 8. Heute ist der 25. Da ist doch auch etwas. Ja, genau. 25. Ich hoffe auch, bei euch kommt heute der Lohn. Wir belohnen auf alle von uns darauf warten mit Musik, die so ein bisschen tönt in eine Lohnerhöhung. Only Girl, Rihanna.

0: Irgend frisch ankommen im Grossraumbüro. Ausser euch noch niemand dort. Dann dreht hemmungslos auf. Zum Beispiel zu den Klängen von der Tiffany Harris Vertigo. Ganz viel Musik haben wir parat für euch, so dass das Wochenende gefühlt viel schneller kommt. Da darf es ja mal ein bisschen Gaga sein, oder? Der Power-Riegel für die ersten gelungenen Handgriffe auf dem Job. Lady Gaga Paparazzi und... Oder Damiano David serviert nach Radio Bern 1 zum freudestarken Tag.
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6: Ich bin Melissa Steuri. Guten Morgen.
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6: Mitte-Präsident Philipp Matthias Bregi will den Anstieg der Krankenkassenprämien bremsen. Im Blick sagt er, dass heute Patienten wegen der ungenügenden Grundversorgung viel zu früh zum Spezialisten müssten. Nach seiner Vorstellung sollen Patienten aber erst zur Apotheke, dann zum Hausarzt und nur wenn nötig zum Spezialisten oder ins Spital. Weiter fordert Bregi, dass Medikamentenrabatte konsequent an die Versicherten weitergegeben werden. Zudem will er das elektronische Patientendossier fördern, um Doppelspurigkeiten bei medizinischen Leistungen zu vermeiden. In mehreren Schweizer Städten sind heute Aktionen gegen die Klimaerwärmung geplant. Ein Bündnis hat etwa in Zürich, Basel, Bern, Luzern und Bellinzona zu Kundgebungen aufgerufen. Mit den Aktionen fordern die Organisatoren einen grundlegenden Kurswechsel in der Politik und Wirtschaft. Der vergangene Hitzesommer habe die Folgen der Klimakrise wie hunderte Hitzetote und Schäden in der Landwirtschaft auch in der Schweiz unübersehbar gemacht. Der Iran hat laut Medienberichten der US-Regierung einen neuen Vorschlag vorgelegt, wie die Verhandlungen über ein Ende des Kriegs weitergehen könnten. Der Iran stellt dabei offenbar neue Bedingungen für die Öffnung der Straße von Hormuz. Welche ist nicht bekannt, schreibt die New York Times. Aus Washington heißt es zum angeblichen Plan bloß, dass Vermittler konstruktive Gespräche führen.
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6: In der Schweizer Eishockeymeisterschaft hat der EHC Biel einen Kantersieg gefeiert. Die Seeländer gewannen das gestrige Auswärtsspiel gegen Kloten gleich mit 6:0.
0: Der Blick auf die Strasse um 2:08. Aktuell kommen wir wieder gut vorwärts. Und der Blick aufs Freitagwetter, das ist eine gefreute Angelegenheit. Hat noch ein paar Schleierwolken, aber dann setzt sich die Sonne deutlich durch. Die Temperaturen momentan bei frischer Nacht am Nachmittag bei gefreuten 22 Grad. Blick aufs Wochenende, hey, der Sonnenscheintrumpf, morgen und auch am Sonntag bei jeweils gefreuten 25 Grad.
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0: Ja, der Spätsommer lässt uns noch nicht ganz los.
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0: Ich glaube, man sind uns einig, Stress braucht niemand, aber so ganz viel von euch lieben Stress und ich kann es verstehen. Zählbachtig.
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0: Stresshut nacherleben am Mandy, zum Beispiel der Mahogany Hall zu Bern begrüßt. Bern 1 Hörerin Carola zu Bern von Kerzes. Guten Morgen, wie geht's?
2: Ja, super, super. Überrascht, dass ich wieder durchkomme.
0: Muss nicht.
2: Wow, sicher, sehr.
0: Du tönst ja jemanden, der noch durchkommt.
2: Ja, nicht so, nein. Ich habe noch nie irgendetwas gewonnen oder irgendwo durchkommen. Nein.
0: Hey, das ist das erste Mal. Wie wär's mit dir?
2: Ja, genau. Ja, sehr gut. Ja, super.
0: Du hast zwei Tickets gewonnen.
2: Ja, so cool. Hey, so cool. Super, super, super. Ich freue mich mega.
0: Was bedeutet dir seine Musik?
2: Ja, mega viel, weil es halt so ein bisschen mich ein bisschen fast durchs Leben hat begleitet. Früher auch schon, jetzt immer noch. Ja, genau.
0: Wie schafft es den Stress, dass er dich durchs Leben begleiten kann?
2: Einfach schon immer ein bisschen gehört, schon halt schon früher. Und, ja, genau, also an den Festivals, auf dem Gurten, ja, diversen Orten, genau.
0: Viel Vergnügen, Carola. Nächste Chance, exklusive Tickets zu gewinnen, habt ihr heute Nachmittag nach der 4. auf dieser Frequenz. Und laufend Chancen packen könnt ihr bei uns auf der App.
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0: Guten Morgen, einmal Stress für alle. Greifen zu, liebe Rehe.

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0: in Freitag. Damian und David, Next Summer. Und wir haben den Blick auf die Straße. 18 Minuten ab der Nacht. Ihr kommt momentan gut für Ski.
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0: Habt ihr nächtlich auch ein Foto geschossen von diesem wunderbaren Himmel, die wolkenmässige Hügellandschaft im Abendrot. Herrlich, ihr habt ganz viele Fotos heute im WhatsApp-Status. Vielleicht könnt ihr uns deponieren. Wir deponieren. Freut's Freitagwetter, viel Sonne am Nachmittag bei milden 22 Grad. Das Wochenende wird sehr, sehr gefreut und sonnig.

0: guten Start in Freitag mit ganz viel Musikfreude nach dem Einsatz von der Sabrina Carpenter mit Taste und ein Feuer in wenigen Augenblicken mit Hello Radio. 22 Minuten ab 8 ist es.
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0: Erlebt die ideale Verbindung zwischen Sommer und Herbst, erlebt der Kürbismärit zu Gerzensee. Morgen und übermorgen wird 25 Jahre Jubiläum gefeiert.
2: Herbstdecken kaufen, Kürbissuppe probieren und das bei einer Portion Sonnen im Gesicht im Schlosshof Gerzensee. Und draben mit einem Licht- und Wasserspektakel ausklingen könnt ihr schon ab heute Abend wieder. Die Shows vom Thuner Wasserzauber, die sind ab heute zurück. Ein Zusammenspiel von Musik, Wasser und Licht ab heute bis zum 25. Oktober jeden Abend zur Show, um 19:30 und um 20:45.
0: Und überhaupt Lust auf einen gemütlichen Sonntag? Wir empfehlen einen Besuch auf der Parkterrasse zu Bern.
2: Käfeln, Schnäuken und ein Schnäppli machen könnt ihr beim Cozy Sunday Flomi. Flomerit am Sonntag auf der Parkterrasse vor Grossen Schanzen über dem Bahnhof zu Bern.
0: Ich finde der Name so schön, Cozy Sunday.
2: Absolut.
0: Gutes Wochenende.
2: Gutes Weekend.
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0: Und heute ist ja nebenbei noch ein Freudentag. 25. Hoffentlich kommt bei euch heute auch der Lohn. Das Ganze noch schöner mit lohnenswerter Musik von Maiden Feuer und Hello Radio.

0: Ihr macht Homeoffice heute, Radio Bern 1 Land noch dabei, nicht allein. Erlebt geschmeidigeres Arbeiten mit ganz viel Musik. Da kommt das Wochenende mal viel schneller zu, zum Beispiel mit Drive Safe von Miles Smith, Neil Horan und mit Kid Laroi und Justin Bieber. Auch mit diesem Song, den kann antreiben und beruhigen gleichzeitig. Wie heisst er? Genau. Er kann das einfach. Das ist doch die eierlegende Wollmilchsau bei den aktuellen Top-Hits. Harry Styles für euch noch in der nächsten Halbstunde mit American Girls.
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0: gut informiert kommt ihr zu den frisch Freitag, ist halb 9.
7: Ich bin Melissa Steuri. Guten Morgen.
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7: Mit Präsident Philipp Matthias Bregi will den Anstieg der Krankenkassenprämien bremsen. Im Blick sagt er, dass heute Patienten wegen der ungenügenden Grundversorgung viel zu früh zum Spezialisten müssten. Nach seiner Vorstellung sollen sie aber erst zur Apotheke, dann zum Hausarzt und nur wenn nötig zum Spezialisten oder ins Spital. Laut Bregi können nur mit einer klaren Versorgungspyramide Kosten gesenkt werden. In mehreren Schweizer Städten sind heute Aktionen gegen die Klimaerwärmung geplant. Ein Bündnis hat etwa in Zürich, Basel, Bern, Luzern und Bellinzona zu Kundgebungen aufgerufen. Mit den Aktionen fordern die Organisatoren einen grundlegenden Kurswechsel in der Politik und Wirtschaft. Der vergangene Hitzesommer habe die Folgen der Klimakrise auch in der Schweiz unübersehbar gemacht. Der Iran hat laut Medienberichten der US-Regierung einen neuen Vorschlag vorgelegt, wie die Verhandlungen über ein Ende des Kriegs weitergehen könnten. Der Iran stellt dabei offenbar neue Bedingungen für die Öffnung der Straße von Hormuz. Welche ist nicht bekannt, schreibt die New York Times. Aus Washington heißt es zum angeblichen Plan bloß, dass Vermittler konstruktive Gespräche führen. Im Pazifik sorgen gleich zwei Wirbelstürme für Alarm. Gefährdet sind Mexiko und Hawaii. Der Hurricane Polo zieht entlang der mexikanischen Westküste. Das US-Hurricane-Zentrum warnt vor lebensbedrohlichen Überschwemmungen und Erdrutschen. Weiter westlich nimmt der Tropensturm Nolo Kurs auf Hawaii. Er dürfte sich zu einem Hurricane verstärken und die Inseln morgen früh erreichen.
0: Zwei ab halb neun kommen wir gut vorwärts auf der Berner Straße. Laufend informiert über die Verkehrssituation werdet ihr auf der Radio Bern 1 App. Wünscht eine sichere Fahrt.
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0: Das Freitagwetter gefreut die Angelegenheit. Ein paar Schleierwolken, das um, aber die Sonne setzt sich irgendwie mehr durch. Und am Nachmittag ist mehrheitlich ein blauer Himmel zu sehen. Aktuell würde ich noch ein Jäckchen empfehlen bei 9 Grad. 22 Grad gibt es heute Nachmittag. Der Blick aufs Wochenende. Eine Sonnenschein bisher mit 25 Grad gilt für Samstag und Sonne.
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0: Ja, spätsommer während der Herbstferien ist doch auch schön.

0: Grüß euch miteinander. Schön, dass ihr euch mit euren Lieblingshitzlötlein den Freitag begleiten. Jetzt brauche ich Mopf. Wo bist du? Mopf, du da bist.
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0: Radio Bahn 1. Jetzt habe ich gerade Angst gehabt, den Mopf zu tun.

Und wieder hat er eine Pendenz abgebaut zu der One Republic. Gratulieren. Ja, hast du bei eurem Arbeiten Routine gefragt? Das ist ja gut. Dürfen wir noch musikalisch die Abwechslung dazu packen. Auch heute von 8 bis 5. Kein Song doppelt. Macht der Harry Styles besonders zum Fest. 19 Minuten vor 9 Uhr. American Girls auf Radio Bernays.

0: gerade unterwegs der Kid LAROI und Justin Bieber genossen. Die Wahrscheinlichkeit, das zur freien Fahrt können geniessen. Und da haben wir den Blick auf die Straße, 13 Minuten vor den 9. Und momentan keine Meldungen, wünschen eine sichere Reise durch einen Freitag.
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0: Heute den ganzen Tag eine gefreute Geschichte. Die Sonne setzt sich gängig mehr durch. Am Nachmittag haben wir gar 22 Grad. Blick aufs Wochenende. Viel Sonnenschein, Samstag, Sonntag bei milden 25 Grad maximal.

0: lustige Erinnerung aufgekommen bei euch am Besuch vom Seaside Festival vor einem knappen Monat. Hat ja dann in der Schweizer Seebucht überzeugt, oder? Denn Anastasia, geht weiter mit euren Lieblingshits. Glockenbach mit Anthem, gerade nach einer Runde mit Rätseln 9 von 9.
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0: Ich begrüße Bern 1-Hörer Pia Bottmer von Jütendorf. Du tust gerne reisen. Was ist so die Lieblingsreise bisher?
2: Das ist noch schwierig zu sagen. Neuseeland, Südsee, Tansania, Südafrika.
0: Das ist nicht einfach ein verlängertes Wochenende. Das ist der Ort, ist einfach.
2: Ja. Nein, wir tun schon gerne reisen. Das ist es.
0: Also ich wünsche dir, dass du noch ganz viele spannende Reisen kannst unternehmen. Wir reisen zusammen jetzt zu unserem Morgenspiel. Falsch ist richtig. Es geht darum, dass du in 20 Sekunden von mir gestellte 6 Fragen sinngemäß falsch beantwortest. Und im Erfolgsfall gewinnst du einen 100 Franken Gutschein von Mode Bayard.
2: Das wäre tipptopp.
0: Dass du in der passenden Kleidung die nächste Reise kannst unternehmen.
2: Ideal. Ja, genau.
0: Legen wir los?
2: Ja.
0: Dann sage ich, toi, toi, toi, Pia, mach alles falsch. Welche Farbe hat der Flamingo?
2: Grün.
0: Falsch. Was gibt 3 mal 4?
2: 17.
0: Falsch. Welche Form hat das Fenster meistens?
2: Rund.
0: Falsch. Sag es dir, wo mir alt.
2: Ein Hund.
0: Falsch. Ist es Küssi zum Schlafen?
2: Nein.
0: Falsch. Was ist grösser, ein Schiff oder ein Schlauchboot?
2: Ein Schlauchboot.
0: Ja, genau. Du bist so cool.
2: Super. Genial!
0: Pia, wenn mit dir das Reisen so cool ist, wie sie spielen mit dir, dann muss ich sagen, ich komme ja gerne mal mit dir auf Tansania.
2: Ja, das finde ich
0: sofort
2: wieder. Das ist wunderschön.
0: Gratulation zum 100 Franken Gutschein einzulösen und mal dabei auch.
2: Merci vielmals, Philipp. Das ist lieb.
0: Dir und deiner Crew alles Gute, einen ganz schönen Tag.
2: Das wünsche ich dir auch von Herzen. Merci vielmals.
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0: für 20. September. Vielleicht kommt heute bei euch auch der Lohn, aber heute singen nicht nur Bankkonti, nein. Heute werde ich auch von ganz viel Musik besungen nach der Nachricht. Alle Farben featuring René Miller und richtig Fahrt auf Nadu den Freitag mit der Sunrise Avenue und ihrem Mega-Hit Hollywood Hills. Und der Freitag verzieht durch Taylor Swift und Fate of Ophelia auf Radio Bern 1.
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0: Guten Freitagmorgen, jetzt ist 9
8: Uhr. Ich bin Melissa Steuri. Guten Morgen.
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8: Mitte-Präsident Philipp Matthias Bregi will den Anstieg der Krankenkassenprämien bremsen. Im Blick sagt er, dass heute Patienten wegen der ungenügenden Grundversorgung viel zu früh zum Spezialisten müssten. Nach seiner Vorstellung sollen sie aber erst zur Apotheke, dann zum Hausarzt und nur wenn nötig zum Spezialisten oder ins Spital. Laut Bregi können nur mit einer klaren Versorgungspyramide Kosten gesenkt werden. In mehreren Schweizer Städten sind heute Aktionen gegen die Klimaerwärmung geplant. Ein Bündnis hat etwa in Zürich, Basel, Bern, Luzern und Bellinzona zu Kundgebungen aufgerufen. Mit den Aktionen fordern die Organisatoren einen grundlegenden Kurswechsel in der Politik und Wirtschaft. Der vergangene Hitzesommer habe die Folgen der Klimakrise auch in der Schweiz unübersehbar gemacht. Der Iran hat laut Medienberichten der US-Regierung einen neuen Vorschlag vorgelegt, wie die Verhandlungen über ein Ende des Kriegs weitergehen könnten. Der Iran stellt dabei offenbar neue Bedingungen für die Öffnung der Straße von Hormuz. Welche ist nicht bekannt, schreibt die New York Times. Aus Washington heißt es zum angeblichen Plan bloß, dass Vermittler konstruktive Gespräche führen. Im Pazifik sorgen gleich zwei Wirbelstürme für Alarm. Gefährdet sind Mexiko und Hawaii. Der Hurricane Polo zieht entlang der mexikanischen Westküste. Das US-Hurricane-Zentrum warnt vor lebensbedrohlichen Überschwemmungen und Erdrutschen. Weiter westlich nimmt der Tropensturm Nolo Kurs auf Hawaii. Er dürfte sich zu einem Hurricane verstärken und die Inseln morgen früh erreichen.
0: Zwei ab 9 Uhr kommen wir gut für Sie auf der Berner Strasse. Sichere Reise durch Freitag wünsche ich. Das Freitagswetter lässt fast keiner Wünsche offen. Hat noch ein paar Schleierwolken am Nachmittag, setzt sich aber deutlich die Sonne durch. Bei 22 Grad maximal. Blick aufs Wochenende, das ist eine gefreute Geschichte. Im Spätsommerwetter, im Herbst im offiziellen Sonne pur. Morgen und übermorgen bei 25 Grad.
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0: Schön, dass wir zusammen mit euch Richtung Wochenende.

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0: Guten Morgen, wünscht Radio Ben 1, 16 Minuten ab 9. Wenn ich euch sage, The Life of a Showgirl, nimm mal da glöckelt es jetzt nicht nur bei den Swifties.
1: Please welcome Taylor Swift!
0: Vielleicht habt ihr schon auf und ab gelassen, das jüngste Album von der Taylor Swift, The Life of a Showgirl. Und heute erscheint so ein erweitertes Album, respektive eine erweiterte Version von dem Album, unter dem Titel The Life of a Showgirl, The Encore. Vier neue Songs bringt Taylor da raus, darunter Patient Zero. Track für die Reise Richtung Herbst. Das Musikvideo dazu feiert am Wochenende bei den MTV Video Music Awards Premiere. Was man davon weiss, im Video sieht man Taylor mit den Schauspielern Colin Farrell und Dakota Johnson. Also, grosses Kino erwartet Swifties und jetzt erwartet nach Taylor Swift mit ihrem Riesenhit für euren Freitagmorgen. Fade off, auf viel.

0: Das Neueste von der Sienna Spyro gehört auf Radio Bern 1. Great Expectation. Ihr habt gerade Herbstferien, seid vielleicht frisch aus den Federn geschlüpft. Wir wecken euch mit ganz viel Musik. Und da ist ein Song neuer in den Atoms. Mega Nummer. Der tönt einfach so, als wäre er schon immer da gewesen, aber ist doch frisch wie ein Frühling, wie das im offiziellen Herbst. The Art of Letting Go aus dies. Und Tones and I oder Bino Forder zusammen mit Dance Monkey. Und drei ist richtig Wochenends. Noch schöner mit Kamerad und Beamer.
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0: Der Blick auf die Strasse um 2:30 Uhr, der hat momentan freie Fahrt. Kommen gut und sicher ans Ziel. Das Freitagwetter prägt von ganz viel Sonne, momentan ein paar Schleierrochen. Am Nachmittag ist es dann noch etwas strahlender. Momentan haben wir 10 Grad. Am Nachmittag hat der wackere 22 Grad. Gut Blick aufs Wochenende. Was für eine Freude. Sonne pur. Morgen und übermorgen bei gefreuten, milden 25 Grad.
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3: Im Studio für euch, die Melissa Steuri.
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3: Die Schweiz geht mit etwas weniger Energiereserven in den Winter als sonst. Die Stauseen sind aktuell zu 73% gefüllt, normalerweise wären es rund 80%. Auch Europas Gasspeicher sind weniger voll. Noch sehen Energieexperten im Blick zwar keine Strommangellage, heikel würde es aber, wenn mehrere Dinge zusammenkommen. Ein kalter Winter, wenig Sonne und Wind und gleichzeitig wenig Gas. Dann müsste die Schweiz deutlich mehr Strom aus dem Ausland importieren. Die Militäruniform Tenue A gibt's aus Spargründen nur noch für ausgewählte Armeeangehörige. Nun zeigt sich, die ausrangierten Ausgänger werden nicht etwa recycelt, sondern verbrannt. Das berichtet das Newsportal Schweiz heute. Recycling wäre zu aufwendig und teuer, weil Uniformen und Abzeichen unkenntlich gemacht werden müssten. Wie viele Uniformen insgesamt vernichtet werden, gibt die Armee nicht bekannt. In Italien ist die umstrittene Obergrenze für ausländische Kinder in Schulklassen nun fix. Die Regierung hat sie nur 4 Tage nach der Ankündigung verabschiedet, berichten italienische Medien. Künftig sollen in italienischen Schulklassen nur noch 1/3 der Kinder ausländisch sein. Zur Obergrenze zählen im Ausland geborene Kinder, die nicht 2 Jahre im Kindergarten waren. Betroffen von der neuen Regel sind daher nur etwa 0,5% aller italienischen Schulklassen. Nach dem Ausschluss aus der Tournee des britischen Popsängers Ed Sheeran wegen pro-palästinensischen Aussagen plant US-Rapper Macklemore nun eigene Konzerte. Auf Instagram gab der Musiker eine Free Palestine Tour mit 3 Auftritten Ende Oktober in Dublin, Paris und London bekannt. Später soll es auch noch Termine in den USA geben. Die Konzerteinnahmen werden pro-palästinensischen Organisationen gespendet. Von der Strasse haben wir nichts Gröbers zu melden. Fahrt gut.
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4: Das hilft einfach, wenn man gerne etwas ausgegessen hat. Heute gibt es eine schöne Geschichte. Viel Sonne hat es gut bei maximal 22 Grad. Und mit Blick aufs Wochenende führen, muss man nicht unbedingt verklüpfen. Morgen und übermorgen hat der Sonnenschein bisher milde 25 Grad sind angesagt.
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4: Nur eigentlich der Power, was braucht am Vormittag fürs bessere Fische auf der Bütz. Da haben wir Timber City Self-Aware. Zum Start in die Stunde am Mikrofon. Philipp Sommerhalder, grüße.
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3: Im Studio für euch, die Melissa Steuri.
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3: Rund die Hälfte der Bevölkerung nervt sich einmal pro Woche oder sogar täglich über andere Verkehrsteilnehmende. Das zeigt der Mobilitätstacho des Versicherers AXA. Meri Milanovic.
4: Genervt sind vor allem zwei Gruppen. Die im Auto hocken und die Velo fahren. Das Schlimmste für Autofahrende ist, wenn jemand dicht auffährt oder vergisst zu blinken. Velofahrende nerven sich, wenn andere zu wenig auf sie schauen oder Autos zu schnell fahren. Der grösste Stressfaktor bleibt aber weiterhin der Stau und volle Strassen. Wer mit dem ÖV unterwegs ist, nervt sich, wenn andere Lärm machen. Fast 3/4 der Befragten sagen, laut telefonieren bringt einem auf die Palme. Was auch gar nicht gut ankommt, sind Füße auf den Sitz, Müll oder starke Gerüche.
3: Die Schweiz geht mit etwas weniger Energiereserven in den Winter als sonst. Die Stauseen sind aktuell zu 73% gefüllt, normalerweise wären es rund 80%. Auch Europas Gasspeicher sind weniger voll. Noch sehen Energieexperten im Blick zwar keine Strommangellage, heikel würde es aber, wenn mehrere Dinge zusammenkommen. Ein kalter Winter, wenig Sonne und Wind und gleichzeitig wenig Gas. Dann müsste die Schweiz deutlich mehr Strom aus dem Ausland importieren. Bei der PostFinance kommt es aktuell in der App und beim E-Banking zu Störungen. Das Newsportal Now schreibt von langen Wartezeiten. Die Ursache des technischen Problems ist noch nicht bekannt. Die PostFinance sagt zum Portal, dass man aktuell nicht wisse, wie lange die Störung dauert. Man arbeite aber mit Hochdruck an einer Lösung. Aufpassen auf der A12 Bern Richtung Freiburg. Zwischen Flamatt und Düdingen hat es Tiere auf der Autobahn. Fahrt vorsichtig.
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5: Der Weg Richtung Wochenende könnt ihr mit der Sonnenbrille verbringen. Es ist eine gefreute Geschichte. Heute Nachmittag viel blauer Himmel zum Sehen. Und das bei milden 22 Grad. Und die Sonnenbrille ja nicht weglegen, weil die könnt ihr weiterhin einsetzen. Also Samstag, Sonntag, da haben wir Sonne pur. Und das bei taffen, wackeren milden 25 Grad.
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5: Mit den Wetteraussichten könnt ihr ja ein kleines Outdoor-Programm fürs Wochenende planen. Musik für euch haben wir schon bereits im Überblick und zusammengestellt. Schönheit und euch zugeschaut im Studio. Philipp Sommerhauer, grüße.
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1: 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Mit den Lieblingssätzen der Freitag willkommen bei Radio Bern 1. Geht kurz zum Essen bei euch. Der freut mich auf ganz grosses Besteck jetzt für euch Musiker. Ganz grosses Kino, könnte man sagen, weil grösser geht's fast nicht. Eine der legendärsten Rockbands überhaupt. Für euch jetzt auf dem Weg Richtung Freitagmittag Radio Bern 1 mit I Want to Break Free und...

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3: Im Studio für euch, die Melissa Steuri.
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3: Velo- und E-Bike-Fahrende fühlen sich unsicher auf Schweizer Strassen. Laut dem AXA Mobilitätstacho fürchten 3 von 4 Befragten, durch andere Verkehrsteilnehmende in einen Unfall verwickelt zu werden. Meri Milanovic.
4: Die Angst, dass andere einen Unfall verursachen, ist grösser als selber schuld zu sein. Laut der Versicherung AXA könnte unser Strassennetz schuld sein, weil Velofahrende direkt neben den Autos fahren müssen und Autos als die Stärkeren gesehen werden. Weniger Angst haben dafür Autofahrende oder Fußgänger. Die Umfrage zeigt auch, dass für viele Selbstkontrolle wichtig ist. Eine Mehrheit wird lieber selber fahren statt Beifahrer sein, vor allem Männer. Generell fühlt sich eine deutliche Mehrheit von der Schweizer Bevölkerung sicher im Strassenverkehr und im öffentlichen Verkehr.
3: Die Militäruniform Tenue A gibt es aus Spargründen nur noch für ausgewählte Armeeangehörige. Nun zeigt sich, die ausrangierten Ausgänger werden nicht etwa recycelt, sondern verbrannt. Das berichtet das Newsportal Schweiz heute. Recycling wäre zu aufwendig und teuer, weil Uniformen und Abzeichen unkenntlich gemacht werden müssten. Wie viele Uniformen insgesamt vernichtet werden, gibt die Armee nicht bekannt. Im Wallis leben deutlich weniger Luchse als bisher angenommen. Das zeigt eine Studie der Universität Bern. Die Forschenden haben das gesamte Wallis mit Wildkameras untersucht. Sie schätzen aufgrund dessen den Bestand auf 37 Tiere. Bisher war jeweils von bis zu 80 Luchsen die Rede. Diese Erkenntnis ist laut der Uni Bern entscheidend, denn im Wallis wird derzeit über eine Regulierung der Population diskutiert. In Italien ist die umstrittene Obergrenze für ausländische Kinder in Schulklassen nun fix. Die Regierung hat sie nur 4 Tage nach der Ankündigung verabschiedet, berichten italienische Medien. Künftig sollen in italienischen Schulklassen nur noch 1/3 der Kinder ausländisch sein. Zur Obergrenze zählen im Ausland geborene Kinder, die nicht 2 Jahre im Kindergarten waren. Betroffen von der neuen Regel sind daher nur etwa 0,5% aller italienischen Schulklassen. Von der Strasse haben wir nichts Gröbers zu melden. Fahrt gut.
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5: Ja, heute ist sonnig bei Temperaturen von maximal 22 Grad. Das Weekend wird dann noch einmal feucht warm. Morgen Sonne und bis zu 25 Grad. Und am Sonntag noch einmal sonnig, dann sogar bis zu 26 Grad.
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5: Mein Name ist Noe Fribourg-Haus und ich wünsche einen ganz guten Freitagmittag.
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0: Am Mandy ist es soweit. Am Mandy am Abend steht der Stress auf der Radio Bern Stage in der Mahogany Hall zu Bern. 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Sie ist nämlich für die Löhne zuständig.
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3: 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September, also ist fein etwas los heute.
2: Ja, wir hatten gestern Auszahlung, aber es ist immer ein bisschen turbulent auf die Tage. Das ist ja so.
3: Dann weißt du auch, was gemacht ist. 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
0: mal, freue
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Zusammen sind wir unterwegs an diesem Freitagmittag und ich hoffe, ihr geniesst. Wir liefern nämlich den passenden Song dazu. Zum Mittagessen, zum schnell ein bisschen durchschnaufen, bevor es noch in den letzten Nachmittag der Arbeitswoche geht. Das ist Clean Bandit, Rather Be, hier bei uns auf Radio Bern 1. Schlicht und einfach ganz viel gute Musik.

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5: Im Studio für euch, die Melissa Steuri.
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5: Die Schweiz geht mit etwas weniger Energiereserven in den Winter als sonst. Die Stauseen sind aktuell zu 73% gefüllt, normalerweise wären es rund 80%. Auch Europas Gasspeicher sind weniger voll. Noch sehen Energieexperten im Blick zwar keine Strommangellage, heikel würde es aber, wenn mehrere Dinge zusammenkommen. Ein kalter Winter, wenig Sonne und Wind und gleichzeitig wenig Gas. Dann müsste die Schweiz deutlich mehr Strom aus dem Ausland importieren. Die Militäruniform Tenue A gibt es aus Spargründen nur noch für ausgewählte Armeeangehörige. Nun zeigt sich, die ausrangierten Ausgänger werden nicht etwa recycelt, sondern verbrannt. Das berichtet das Newsportal Schweiz heute. Recycling wäre zu aufwendig und teuer, weil Uniformen und Abzeichen unkenntlich gemacht werden müssten. Wie viele Uniformen insgesamt vernichtet werden, gibt die Armee nicht bekannt. Im Wallis leben deutlich weniger Luchse als bisher angenommen. Das zeigt eine Studie der Universität Bern. Die Forschenden haben das gesamte Wallis mit Wildkameras untersucht. Sie schätzen aufgrund dessen den Bestand auf 37 Tiere. Bisher war jeweils von bis zu 80 Luchsen die Rede. Diese Erkenntnis ist laut der Uni Bern entscheidend, denn im Wallis wird derzeit über eine Regulierung der Population diskutiert. Von der Strasse haben wir nichts Gröbers zu melden. Fahrt gut!
6: Ja, heute ist sonnig bei Temperaturen von maximal 22 Grad. Das Weekend wird noch einmal feuchtig warm. Morgen Sonne und bis zu 25 Grad. Und am Sonntag noch einmal sonnig. Dann sogar bis zu 26 Grad.
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Guten Sound von James Blunt, Stay the Night hier bei uns auf Radio Bern 1. Und manchmal braucht es doch Sound, der ihm so zurück in den Sommer versetzt. Auch das Weekend wird es ja noch einmal richtig warm, darum passt das perfekt. Das ist der Bausa Magnetic hier bei uns auf Radio Bern 1.

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5: Ich bin Tina Colatrella.
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5: Der Bundesrat will Mieterinnen und Mieter besser vor zu hohen Mieten schützen. Er hat dafür aber die Mietpreisinitiative abgelehnt. Diese fordert etwa automatische und regelmäßige Mietzinskontrollen. Das ist laut dem Bundesrat zu aufwendig. Deshalb hat er einen indirekten Gegenvorschlag beschlossen. Mit diesem sollen die Regeln im Mietrecht klarer und einfacher werden. Mieter sollen schneller erkennen können, ob ein Mietzins missbräuchlich ist. Die Aussichten für die Schweizer Wirtschaft haben sich deutlich verbessert. Eine neue Umfrage des KOF-Instituts unter Ökonominnen und Ökonomen rechnet für das laufende Jahr mit einem Wachstum von 1,7%. Im Juni war noch von 0,9% die Rede. Grund sind vor allem höhere Investitionen, mehr Bautätigkeit und bessere Erwartungen für den Außenhandel. Auch für das nächste Jahr rechnen die Fachleute mit einem Wirtschaftswachstum von 1,7%. Rund 3000 Armeeangehörige haben diese Woche den Ernstfall geübt. Heute endet die Grossübung Mobilo 26 im thurgauischen Frauenfeld. Die Truppen trainierten unter anderem Verschiebungen in der Nacht und das Überqueren von Gewässern. Dabei hätten Armeeeinheiten zusammengearbeitet, die normalerweise getrennt voneinander trainieren. Mit der Übung will die Armee ihre Verteidigungsfähigkeit stärken. In der griechischen Hauptstadt Athen hat es am Morgen eine heftige Explosion gegeben. Mitten in der bei Touristen beliebten Altstadt ist ein zweistöckiges Gebäude laut Medienberichten eingestürzt. Eine Person wurde von herumfliegenden Trümmern leicht verletzt. Nach ersten Vermutungen könnte ein Gasleck die Explosion ausgelöst haben. Vor dem Gotthard Richtung Norden hat es 4 km Stau zwischen Quinto und der Dosierstelle Airolo. Ich brauche 40 Minuten länger.
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6: Ja, heute ist sonnig bei Temperaturen von maximal 22 Grad. Das Weekend wird dann noch einmal feuchtlich warm. Morgen Sonne und bis zu 25 Grad. Und am Sonntag noch einmal sonnig, dann sogar bis zu 26 Grad.
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6: Los geht's mit dem Freitagnachmittag. Zusammen bestreiten wir den für ein Mikrofon, der neue Fribourg-Haus.
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3: Ich bin Tina Colatrella.
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3: Der Bundesrat will Mieterinnen und Mieter besser vor zu hohen Mieten schützen. Er hat dafür aber die Mietpreisinitiative abgelehnt. Diese fordert etwa automatische und regelmäßige Mietzinskontrollen. Das ist laut dem Bundesrat zu aufwendig. Deshalb hat er einen indirekten Gegenvorschlag beschlossen. Mit diesem sollen die Regeln im Mietrecht klarer und einfacher werden. Mieter sollen schneller erkennen können, ob ein Mietzins missbräuchlich ist. Rund 3000 Armeeangehörige haben diese Woche den Ernstfall geübt. Heute endet die Großübung Mobilo 26 im thurgauischen Frauenfeld. Die Truppen trainierten unter anderem Verschiebungen in der Nacht und das Überqueren von Gewässern. Dabei hätten Armeeeinheiten zusammengearbeitet, die normalerweise getrennt voneinander trainieren. Mit der Übung will die Armee ihre Verteidigungsfähigkeit stärken. In der griechischen Hauptstadt Athen hat es am Morgen eine heftige Explosion gegeben. Mitten in der bei Touristen beliebten Altstadt ist ein zweistöckiges Gebäude laut Medienberichten eingestürzt. Eine Person wurde von herumfliegenden Trümmern leicht verletzt. Nach ersten Vermutungen könnte ein Gasleck die Explosion ausgelöst haben. Papst Leo XIV. Ist für seinen viertägigen Besuch in Frankreich angekommen. Präsident Emmanuel Macron empfing das katholische Oberhaupt am Pariser Flughafen Orly. Anschließend ist ein Treffen im Élysée-Palast geplant. Weiter gibt es heute Abend einen Gottesdienst mit etwa 80.000 Teilnehmenden. Zudem will sich der Papst mit Missbrauchsopfern treffen. Für den Papst ist es der erste Besuch in Frankreich seit seiner Wahl im letzten Jahr. Auf der A1 Bern Richtung Zürich zwischen den Kriegstätten und Herkingen stockt wegen Verkehrsüberlastung. Ich brauche bis zu 20 Minuten länger auf mehreren Abschnitten. Und vor dem Gotthardtunnel Richtung Süden haben wir 5 km Stau, die brauchen wir 50 Minuten länger. Und in die Gegenrichtung Richtung Norden haben wir ebenfalls 5 km Stau und brauchen auch 50 Minuten länger.
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4: Ja, heute ist sonnig bei Temperaturen von maximal 22 Grad. Das Weekend wird dann noch einmal feuchtig warm. Morgen Sonne und bis zu 25 Grad. Und am Sonntag noch einmal sonnig. Dann sogar bis zu 26 Grad.
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4: Wetter geht mit den Kiddies unterwegs seid in den Herbstferien. Wir begleiten euch. Mein Name ist Noe Brübenkhaus. Schön, seid ihr mit uns unterwegs.

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0: Zusammen sind wir unterwegs an diesem Freitinami und währenddem der Drucker wieder mal muss geklickt werden, weil es einfach nicht funktioniert. Liefern wir ganz viel gute Musik, die ein bisschen balsam ist für die Nerven, die ein bisschen runterfährt. Das ist Olivia Dean. So easy, hier bei uns auf Radio Bern 1 in der nächsten halben Stunde. Zuerst werdet ihr aber gut informiert, jetzt ist es 3.
1: Ich bin Tina Colatrella.
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1: Der Bundesrat will die Schweiz besser vor Cyberangriffen schützen. Dafür soll erstmals ein eigenes Cybersicherheitsgesetz entstehen. Der Bundesrat hat dem Verteidigungsdepartement den Auftrag erteilt, bis im Juni 2027 eine Vorlage auszuarbeiten. Das Gesetz soll unter anderem Regeln für Hersteller und Händler von Software und Hardware festlegen. Unsichere Produkte könnten künftig sogar verboten werden. Der Bundesrat sieht die Schweiz gewappnet gegen die Tigermücke. Zwar breite sich die Tigermücke immer weiter aus, es bestehe aber keine direkte Gefahr für Ausbrüche von Tropenkrankheiten. Bisher seien in der Schweiz auch keine lokal übertragenen Fälle von Tropenkrankheiten verzeichnet, teilt der Bundesrat mit. Papst Leo stärkt den Medien nach dem jüngsten Streit mit US-Präsident Donald Trump den Rücken. Auf seinem Flug nach Paris betonte er, wie wichtig eine gute und frei zugängliche Berichterstattung sei. Hintergrund ist der Streit von US-Präsident Donald Trump mit mehreren Medien. Trump hatte CNN, MS Now und Politico den Zugang zum Weißen Haus verboten. Ein Richter hat diese Sperre inzwischen vorläufig aufgehoben.
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1: Der FC Basel hat den Nachfolger von Stefan Lichtsteiner gefunden. Wie der aktuelle Vierte der Super League mitteilt, übernimmt der serbisch-spanische Doppelbürger Slaviša Jokanović den Trainerjob. Der 58-jährige Jokanović unterschrieb einen Vertrag mit Gültigkeit bis zum Saisonende. Er war zuletzt Trainer in den Vereinigten Arabischen Emiraten bei Al Nasser.
0: Aktuell auf der Autobahn A1 Bern Richtung Zürich zwischen Kriegstetten und Herkingen. Stockt wegen Verkehrsüberlastung verlieren 20 Minuten auf mehreren Abschnitten und auf der A1 Zürich Richtung Bern geht die Gegenrichtung zwischen Herkingen und Dönsingen, wo so ein bisschen mehr Geduld braucht. Wünsche ich dir und gute Fahrt.
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0: Ja, heute sonnig bei Temperaturen von aktuell so 22 Grad. Das Weekend wird dann noch ein bisschen warm. Morgen Sonne und bis zu 25 Grad. Am Sonntag sogar 26 Grad.
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0: Zusammen beschreiten wir den Freitinami. Mein Name ist Noé Friburghaus und wie versprochen liefern wir ganz viel gute Musik für dich mit Olivia Dean. So easy.

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Das ist euer Lieblingssender am Freitagabend. 2:45 ist es gewesen und wir müssen nicht lange um heiße Brei reden. Sie ist eine von den grössten Künstlerinnen und Stars auf diesem Planet. Dort, wo sie ein Konzert gibt, wird tagelang zeltet. Kurzfristig steigt sogar das BIP. Also die Wirtschaft wird angekurbelt, wenn sie ein Konzert neu hat. Die Rede ist natürlich von der Taylor Swift, die heute neue Musik hat rausgebracht. Vier Songs hat sie gedroppt. Die gehören jetzt zum Album, das letztes Jahr rausgekommen ist, ihre Extended Version. Patient Zero heisst einer davon, wo um eine Trennung von ihr geht. Und den hören wir jetzt in voller Länge. Brandneuer Hit von der Taylor Swift. Eine von euren Lieblingskünstlerinnen jetzt hier bei uns auf Radio Bern 1. Ganz viel gute Musik für euren Freitagnachmittag. Taylor Swift, Patient Zero, neuer Hit.

0: Das ist Radio Bern 1 an diesem Freitagnachmittag und zusammen tun wir uns vorbereiten auf das sommerliche Weekend. Das mit Post und dem Sand, währenddem dass ihr vielleicht gleich ein bisschen früher Feierabend machen könnt. Und jetzt noch die Sonne geniessen, begleiten wir euch mit Vance Joy und Riptide. Ganz viel gute Musik in der nächsten halben Stunde für euch.
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Zusammen sind wir unterwegs an dem Freitag-Nami, wo wir auf ein Weekend schauen, wo es 25 und 26 Grad gibt. Richtig spätsommerliches Wetter und wir liefern einen passenden Sound zur Vorfreude. Da ist der Olly Murs mit dem Flo Rida und Troublemaker. Ganz viel gute Musik

0: Das ist Radio Bern 1 am Freitagnachmittag, kurz vor den 4. 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Ich lade euch nämlich jetzt ein. Und zwar an der Radio Bern 1 Stage mit dem Stress am Montagabend in der Mahogany Hall zu Bern. Das geht nach den Nachrichten. Das Nummer anfängt zum Vormerken 031 327 11 22. Ganz guten Sound auf Radio Bern 1.
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0: Das News-Update für euch an dem Freitagnachmittag, 25. September. Jetzt ist es 4 Uhr.
5: Ich bin Tina Colatrella.
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5: Der Bundesrat will jährlich 5,4 Millionen Franken mehr für die Integrationsförderung ausgeben. Damit stockt der Bundesrat das Geld ab 2028 auf insgesamt fast 67 Millionen Franken pro Jahr auf. Unter anderem wird das Geld in die sogenannte Integrationsvorlehre investiert, erklärt Justizminister Beat Jans. Dadurch werden Jugendliche auf eine Lehre in der Schweiz vorbereitet. Die Vorlehre sei ein Erfolgsmodell, so Jans.
6: Bis Ende 2024 haben rund 4.700 junge Menschen daran teilgenommen. 83% haben sie erfolgreich abgeschlossen. 70% sind danach direkt in eine berufliche Grundbildung eingetreten.
5: Die Aufstockung sei notwendig, weil die Bevölkerung gewachsen sei und die Kantone, Stand heute, mehr in die Integration investieren als der Bund. Der Bundesrat will die Schweiz besser vor Cyberangriffen schützen. Dafür soll erstmals ein eigenes Cybersicherheitsgesetz entstehen. Der Bundesrat hat dem Verteidigungsdepartement den Auftrag erteilt, bis im Juni 2027 eine Vorlage auszuarbeiten. Das Gesetz soll unter anderem Regeln für Hersteller und Händler von Software und Hardware festlegen. Unsichere Produkte könnten künftig sogar verboten werden. In der Türkei sind mehr als 80 mutmaßliche Mitglieder der Terrormiliz Islamischer Staat festgenommen worden. Laut dem Innenministerium wird ihnen vorgeworfen, IS-Propaganda in den sozialen Medien verbreitet zu haben. Die Generalstaatsanwaltschaften hatten deshalb Razzien angeordnet, die in 28 Provinzen stattfanden.
0: Auf der Berner Strasse auf der A1 Bern Richtung Zürich zwischen Kriegstätte und Herkingen. Dort stehen sie aktuell verlieren bis zu einer halben Stunde auf mehreren Abschnitten. Gegen Richtung A1 Zürich Richtung Bern zwischen Herkingen und Dönsingen braucht es aktuell auch mehr Geduld. Dort stocken sie nämlich auch. Sonst sieht es gut aus, wünsche ich allen unterwegs eine gute Fahrt.
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0: Ja, das Wetter jetzt am Nami richtig sonnig. Temperaturen heute so maximal bei 23 Grad. Das Weekend wird noch einmal spätsommerlich warm. Morgen Sonne und 25 Grad. Am Sonntag Sonne und sogar 26 Grad.
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0: Mein Name ist Noe Friberkhaus und zusammen sind wir unterwegs an diesem Freitagnami. Und ich lade euch ein. Radio Bern 1 Stage mit dem Stress am Ende am Abend in der Mahogany Hall zu Bern. Ihr könnt mit dabei sein, mit Begleitperson. 031 327 11 22. Jetzt einfach kurz anrufen und schon zum Ende Abend Programm nicht sichern. Zusammen genießen wir den Freitagnami Holly Humberstone. To Love Somebody, passender Sound zu diesem sonnigen Wetter.

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0: Jennifer Lopez, Ain't It Funny, an diesem Freitagnami, wo wir zusammen ins Weekend rein starten und aber gleich auch schon ein bisschen auf den Menti schauen. Dann steht nämlich der Stress auf der Radio Bern Stage. Unglaublich intimes Konzert am Mendiabend auf dem Mahogany Hall. Und wir laden euch ein.
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0: Genauer gesagt habe ich Martina aus Längenbühl am Telefon. Martina, wie geht's dir?
2: Gut, danke. Hat das echt geklappt?
0: Du Martina, das sehen wir jetzt noch gut, ob das geklappt hat.
2: Nein, was bist du? Ich will machen, das muss ich nicht.
0: Was bist du denn machen?
2: Am Autofahren.
0: Dann kannst du jetzt einfach ganz lieb sagen, ich würde gerne die Radio Bern Stage mit dem Stress.
2: Also, ich
0: würde
2: gerne
0: die
2: Radio Bern Stage mit dem Stress.
0: Und dann sage ich Martina, ich lade dich ganz herzlich ein.
2: Nein, echt? Haben wir cool. Wahnsinn.
0: Du bist mit dabei, nächsten Montag am Abend. Wer nimmst du mit? Du hast noch ein Ticket für eine Begleitperson.
2: Wahrscheinlich mein Mann.
0: Tönt doch nach einem Plan.
2: Sicher.
0: Tönt nach einem Plan. Gratuliere ganz herzlich und viel Spass am Montag.
2: Ja, merci vielmals. Haben wir cool. Danke vielmals.
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0: Und die nächste Chance für zwei Tickets habt ihr morgen am Morgen kurz nach den 9 hier bei uns auf Radio Bern 1 oder die ganze Zeit hier in der Radio Bern 1 App. Dort könnt ihr euch anmelden. Und jetzt hören wir den Stress zusammen mit der Linda Ellis und you wünschen guten Freitagnachmittag.

Zusammen sind wir unterwegs Richtung Weekend an diesem Freitagnami, jetzt gleich 16:30. Und für die letzten Mails zu beantworten in dieser Arbeitswoche, brauchen wir doch noch eine Motivationsspritze. Und die gibt es definitiv von diesem Song hier. Ganz viel gute Musik. Dank der Tina Turner, währenddem wir mit Mails zusammen abarbeiten. The Best. Schön verbringen wir den Nami zusammen.

0: Radio Bern 1 an diesem Freitagnami, 16:30 jetzt geht's. Und für mich gibt es richtig guten Sound, und zwar von der Shakira zusammen mit dem Burner Boy, der WM-Song von diesem Jahr. Die Die. Ganz viel gute Musik auf Radio Bern 1.
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0: Sonnenschein und aktuell um die 23 Grad. Es ist 16:30.
4: Ich bin Tina Colatrella. Guten Tag.
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4: Auch Nazi-Spieler Embolo reist nicht ins Camp zur Fußball-Nazi. 2025 hatte Breel Embolo eine bedingte Geldstrafe wegen Anstiftung zu Urkundenfälschungen erhalten. Der Nazi-Stürmer kaufte sich gefälschte Covid-Testzertifikate. Wie Granit Xhaka wird Embolo wegen der Verurteilung deshalb für die kommenden Spiele nicht zur Schweizer Nationalmannschaft stoßen. Die Aussichten für die Schweizer Wirtschaft haben sich deutlich verbessert. Eine neue Umfrage des KOF-Instituts unter Ökonominnen und Ökonomen rechnet für das laufende Jahr mit einem Wachstum von 1,7%. Im Juni war noch von 0,9% die Rede. Grund sind vor allem höhere Investitionen, mehr Bautätigkeit und bessere Erwartungen für den Außenhandel. Auch für das nächste Jahr rechnen die Fachleute mit einem Wirtschaftswachstum von 1,7%. Der Bundesrat sieht die Schweiz gewappnet gegen die Tigermücke. Zwar breite sich die Tigermücke immer weiter aus, es bestehe aber keine direkte Gefahr für Ausbrüche von Tropenkrankheiten. Bisher seien in der Schweiz auch keine lokal übertragenen Fälle von Tropenkrankheiten verzeichnet, teilt der Bundesrat mit.
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4: Der FC Basel hat den Nachfolger von Stefan Lichtsteiner gefunden. Wie der aktuelle Vierte der Super League mitteilt, übernimmt der serbisch-spanische Doppelbürger Slaviša Jokanović den Trainerjob. Der 58-jährige Jokanović unterschrieb einen Vertrag mit Gültigkeit bis zum Saisonende. Er war zuletzt Trainer in den Vereinigten Arabischen Emiraten bei Al Nasser.
0: Aktuell braucht es Megadot auf der A1 Bern Richtung Zürich zwischen Kriegstedt und Herkingen. Dort stauen sie verlieren bis zur Halbstunde auf mehreren Abschnitten. In die Gegenrichtung A1 Zürich Richtung Bern zwischen Herkingen und Dönsingen. Dort stocken es aktuell an. Dort verliert ihr aktuell auch ein paar Minuten. Es sieht einigermaßen gut aus. Wünsche eine gute Fahrt.
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0: Ja, und wettertechnisch müssen wir nicht drüber reden, oder? Es ist einfach richtig schön sonnig. Temperaturen heute bei 23 Grad. Morgen am letzten Septemberwochenende reden wir von Temperaturen von 25 Grad. Am Sonntag von 26 Grad dabei. Sonnenschein pur.
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0: Mein Name ist Noe Fribekus. Zusammen starten wir hoffentlich gebig ins Weekend mit ganz viel guter Musik. Schön, seid ihr mit dabei.

0: Guys, am Freitag, Nami, 4:15 ist es und wir liefern euch die perfekten Tipps für das Weekend.
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0: Wenn ihr zusammen Sommer und Herbst zusammenfügen, dann erlebt ihr Kürbismerit Gerzensee. Morgen und übermorgen wird nämlich dort 25 Jahre Jubiläum gefeiert. Herbstdecken kaufen, Kürbissuppe probieren und das bei einer Portion Sonne im Gesicht im Schlosshof Gerzensee. Der Abend mit einem Licht- und Wasserspektakel ausklingen könnt ihr auch schon heute am Abend wieder. Die Shows vom Thuner Wasserzauber sind ab heute nämlich zurück. Ein Zusammenspiel von Musik, Wasser und Licht. Ab heute bis am 25. Oktober jeden Abend 2 Shows, um 7:30 und um 8:15. Und am Sonntag empfehlen wir den Besuch auf der Parkterrasse zu Bern, Käfele schneuken und dazu noch ein Schnäppli machen. Könnt ihr beim Cozy Sunday Flomi. Flomerit am Sonntag auf der Parkterrasse vor grossen Schanzen über dem Bahnhof zu Bern. Wir wünschen ein gutes Weekend.
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0: Das ist Radio Bern 1 an diesem Freitag. Jetzt geht 5 Uhr und in der nächsten halben Stunde liefern wir nach der perfekten Sound für ins Weekend reinzustarten. Und nicht einfach in irgendein Weekend, sondern in ein spät sommerlich schönes Weekend. Temperaturen bis zu 26 Grad und Sonnenschein pur. Und eben Tiffany Harris mit Vertigo in der nächsten halben Stunde. Ganz viel gute Musik für euch auf eurem Lieblingssender auf Radio Bern 1.
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4: Ich bin Tina Colatrella. Guten Abend.
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4: Auch Nazi-Spieler Embolo reist nicht ins Camp zur Fußball-Nazi. 2025 hatte Breel Embolo eine bedingte Geldstrafe wegen Anstiftung zu Urkundenfälschungen erhalten. Der Nazi-Stürmer kaufte sich gefälschte Covid-Testzertifikate. Wie Granit Xhaka wird Embolo wegen der Verurteilung deshalb für die kommenden Spiele nicht zur Schweizer Nationalmannschaft stoßen. Der Bundesrat will jährlich 5,4 Millionen Franken mehr für die Integrationsförderung ausgeben. Damit stockt der Bundesrat das Geld ab 2028 auf insgesamt fast 67 Millionen Franken pro Jahr auf. Durch die Integration könne auch der Fachkräftemangel in der Schweiz bekämpft werden, sagt Jans. Somit würden alle profitieren.
6: Diese Menschen brauchen die Schweiz, aber ebenso braucht die Schweiz diese Menschen, um offene Stellen besetzen zu können. Je besser die Integration gelingt, desto weniger Zuwanderer brauchen wir.
4: Die Aufstockung sei notwendig, weil die Bevölkerung gewachsen sei und die Kantone Stand heute mehr in die Integration investieren als der Bund. Das deutsche Parlament hat wegen der hohen Benzinpreise einen erneuten Tankrabatt beschlossen. Mit dem Gesetz der Regierungskoalition von Kanzler Friedrich Merz wird die Energiesteuer auf Diesel und Benzin von Oktober bis Ende Dezember gesenkt. Das Gesetz soll am 1. Oktober in Kraft treten. Allerdings äußern Kritiker Zweifel daran, dass dieser Rabatt an den Tankstellen in voller Höhe an die Kunden weitergegeben wird. Der Rabatt sei schon im Mai und Juni nicht vollständig weitergegeben worden.
0: Braucht immer noch mehr Geduld auf der A1 in Bern Richtung Zürich. Zwischen Kriegstedt und Herkingen stockt es immer noch, verlieren auf mehreren Abschnitten mindestens eine halbe Stunde. In der Gegenrichtung A1 Zürich Richtung Bern zwischen Herkingen und Dönsingen, dort stockt es so. Dort hat er 10 Minuten länger. Sonst sieht eigentlich mehr oder weniger gut aus in der Region. Ich wünsche allen unterwegs eine gute Fahrt.
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0: Wenn ihr die Sonne im Gesicht habt, könnt ihr noch ein bisschen das Gefühl gewinnen. Am Weekend ist es nämlich wieder richtig schön. Morgen pur Sonne bei 25 Grad und am Sonntag wird sogar 26 Grad warm.
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0: Für euch am Mikrofon ist der neue Fribourg-Haus und zusammen starten wir in das Weekend mit passendem Sound, wie versprochen. Tiffany Harris, Vertigo.

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0: Radio Bern 1, an diesem Freitag, 4:15 ist es jetzt gleich. Und es gibt ja so Sachen, die man mal weiss über einen Song und dann kann man ihn nie mehr gleich hören wie vorher. Vielleicht bin ich jetzt ein Spassverderber und das passiert bei dem hier. Nico Santos, grossartiger Song Number One. Aber kurz nach dem Release hat er Kritik bekommen.
1: Number One kam raus und am nächsten Tag bekomme ich einen Anruf von meinem Papa und sagt: Hey Papa, hi Nico, du sag mal, warum habt ihr diesen Atmer denn drin gelassen bei Number One? Ich so: Was für ein Atmer meinst du? Er sagt so: Ja. Cause you always be my number one. Und diesen Namen, born. Das hat ihn sehr genervt. Und er dachte, ey, wäre doch schön gewesen, hätte man den noch rausgeschnitten oder gar nicht gemacht. Aber also das und das liebe ich daran, weil daran merke ich, wo ich das eigentlich her habe. Ich bin auch immer sehr akribisch, guck sehr, sehr genau auf wie ich was singe, wie ich was mache und so. Und ich finde das cool, dass ich einen Papa habe, der genauso ist wie ich.
0: Ja, jetzt können wir ja mal hören, ob wir den Schnaufer dort entdecken. Das ist der Nico Santos, Number One auf eurem Lieblingssender. Auf Radio Bern 1 schlicht und einfach ganz viel.

Radio Bern 1 auf dem Weg ins Weekend mit gutem Sound. Für euch, von uns, Felix Jähn. Ain't Nobody. Zusammen starten wir jetzt.

0: und wir liefern auch in der nächsten Halbstunde einfach guten Sound. Alle Farben. Body Talk ist mit dabei. Geht als nächstes für euch hier bei uns auf Radio Bern 1.
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0: 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Es ist 17:30.
9: Ich bin Tina Golatrella. Guten Abend.
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9: Auch Nazi-Spieler Embolo reist nicht ins Camp zur Fußball-Nazi. 2025 hatte Breel Embolo eine bedingte Geldstrafe wegen Anstiftung zu Urkundenfälschungen erhalten. Der Nazi-Stürmer kaufte sich gefälschte Covid-Testzertifikate. Wie Granit Xhaka wird Embolo wegen der Verurteilung deshalb für die kommenden Spiele nicht zur Schweizer Nationalmannschaft stoßen. Die Aussichten für die Schweizer Wirtschaft haben sich deutlich verbessert. Eine neue Umfrage des KOV-Instituts unter Ökonominnen und Ökonomen rechnet für das laufende Jahr mit einem Wachstum von 1,7%. Im Juni war noch von 0,9% die Rede. Grund sind vor allem höhere Investitionen, mehr Bautätigkeit und bessere Erwartungen für den Außenhandel. Auch für das nächste Jahr rechnen die Fachleute mit einem Wirtschaftswachstum von 1,7%. Das deutsche Parlament hat wegen der hohen Benzinpreise einen erneuten Tankrabatt beschlossen. Mit dem Gesetz der Regierungskoalition von Kanzler Friedrich Merz wird die Energiesteuer auf Diesel und Benzin von Oktober bis Ende Dezember gesenkt. Das Gesetz soll am 1. Oktober in Kraft treten. Allerdings äußern Kritiker Zweifel daran, dass dieser Rabatt an den Tankstellen in voller Höhe an die Kunden weitergegeben wird. Der Rabatt sei schon im Mai und Juni nicht vollständig weitergegeben worden. Papst Leo stärkt den Medien nach dem jüngsten Streit mit US-Präsident Donald Trump den Rücken. Auf seinem Flug nach Paris betonte er, wie wichtig eine gute und frei zugängliche Berichterstattung sei. Hintergrund ist, dass US-Präsident Donald Trump mehreren Medien den Zugang zum Weißen Haus verwehrte.
0: Auf der Strasse läuft es immer noch nicht ganz rund. Wir fahren auf der A1 Bern Richtung Zürich. Zwischen Kriegstedt und Erkingen stocken es aktuell, verlieren rund eine halbe Stunde. Näher auf der A1 Zürich Richtung Bern zwischen Herkingen und Dönsingen geht es aktuell auch länger. Allgemein auf der A1 von Zürich Richtung Bern hat es kurz vor Lenzburg einen Unfall gegeben. Dort ist also mit aktuell ziemlich viel Wartezeit zu rechnen. Sonst sieht es vielleicht gut aus. Ich wünsche allen unterwegs gute Fahrt.
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0: Das Wetter bleibt das ganze Weekend richtig sonnig und es wird ja noch sommerlich warm. Morgen haben wir 25 Grad, am Sonntag haben wir 26 Grad. Also dann ist spätsommerlich warm an dem letzten Septemberwochenende.
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0: Mein Name ist Noe Fieberkuhs. Schön verbringen wir den Freitagabend zusammen. Ich hoffe, ihr habt schon einen Feierabend machen und seid schon in den Gedanken, mit dem Weekend.

0: 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Der Rückblick auf die Finanzmärkte mit dem Danilo Liloia, Leiter Portfolio Management.
1: Die Finanzmärkte haben eine bewegte Woche erlebt. Am Anfang hat der Optimismus dominiert, unterstützt von positiven News aus dem Nahen Osten und guten Impulsen aus dem Tech-Sektor. In der zweiten Wochenhälfte ist dann ein bisschen Ernüchterung eingekehrt. Die Renditen von Staatsobligationen sind spürbar gestiegen und das Treffen zwischen den USA und China hat weniger Fortschritt gebracht als erhofft. Aus Schweizer Sicht hat dann die SNB wie erwartet den Leitzins bei 0% gelassen. Trotz der gemischten Signale haben die Aktienmärkte die

0: sich das Modell tatsächlich durchsetzt, ist noch offen. Aber die Fantasie der Investoren hat gelenkt. Die Meta-Aktie hat rund 11% zugelegt und der Nasdaq auf neue Höchststände getrieben.
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Zusammen sind wir unterwegs Richtung Weekend auf Radio Bern 1 und jetzt haben wir schnell Horti am Steuerrad fest. Ich meine, ein Konzert in einer riesigen Arena spielen wäre ja für 99,9% von uns allen unglaublich aufregend. Der Harry Styles spielt aktuell 30 Mal im Madison Square Garden in New York, bedeutet insgesamt vor 600'000 Leuten. Das nur in New York. Und jetzt hören wir ihn. Sein aktuellster Hit, American Girl. Schön, starten wir zusammen ins Weekend.

0: 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Pink, What About Us. Und von mir für euch eine musikalische Umarmung zum Start ins Weekend. Das ist Temper City Self-Aware. Grossartiger Hit in der nächsten halben Stunde. Ganz viel gute Musik. Gibt's hier bei uns auf Radio Bern 1.
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0: Gut informiert an dem Freitag, 25. September. Jetzt ist es 6 Uhr.
2: Ich bin Tina Colatrella. Guten Abend.
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2: Auch Nazi-Spieler Embolo reist nicht ins Camp zur Fußball-Nazi. 2025 hatte Breel Embolo eine bedingte Geldstrafe wegen Anstiftung zu Urkundenfälschungen erhalten. Der Nazi-Stürmer kaufte sich gefälschte Covid-Testzertifikate. Wie Granit Xhaka wird Embolo wegen der Verurteilung deshalb für die kommenden Spiele nicht zur Schweizer Nationalmannschaft stoßen. Ein Airbus der Schweizer Fluggesellschaft Swiss konnte heute Nachmittag wegen eines allgemeinen Notfalls nicht wie geplant landen. Laut 20 Minuten war der Grund eine Fehlermeldung eines Hydrauliksystems. Die Maschine war von Zürich in Richtung Valencia gestartet und musste 1,5 Stunden lang über dem Flughafen kreisen, bevor sie landen konnte. Auch im Herbst hat sich der Wasserstand im Rhein nicht erholt. Er erreicht ein Rekordtief. Das zeigen Zahlen der deutschen Wasserstraßenverwaltung. So beträgt der Wasserstand im Rhein bei Köln noch 0,5 Meter. Dadurch können Frachtschiffe nur noch mit eingeschränkter Ladung fahren. Beim Tanken greift die deutsche Regierung der Bevölkerung unter die Arme. Ab Oktober gilt in Deutschland ein Tankrabatt. Bis Ende Jahr kosten Diesel und Benzin 17 Cent weniger pro Liter. Bereits im Frühling hatte Deutschland vorübergehend einen Tankrabatt eingeführt.
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2: Tennisspieler Jannik Sinner muss sein Comeback verschieben. Grund sind anhaltende Knieprobleme. Sein letztes Spiel bestritt Sinner vor rund 2,5 Monaten. Seither fällt der 25-Jährige verletzt aus. Momentan führt Sinner noch die Weltrangliste an.
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0: Zum Börsenschluss steht der SMI bei 13.945 Punkten. Das ist ein Plus von 0,29%. Der Euro, der kostet 94 Rappen und der Dollar, der wird zu 93 Rappen gehandelt. Aktuell immer noch auf der A1 Bern Richtung Zürich zwischen Lauterbach und Herkingen, wo es staut. Dort verliert er rund immer noch 20 Minuten auf mehreren Abschnitten. In die Gegenrichtung A1 Zürich Richtung Bern. Dort hat es kurz vor Lenzburg einen Unfall gegeben. Die linke Spur ist immer noch gesperrt, braucht bis zu einer Stunde und 10 Minuten länger, wenn ihr von Zürich Richtung Bern fahrt. Viel Geduld und gute Fahrt.
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0: Ja, das Weekendwetter wird richtig spätsommerlich warm. Morgentemperaturen bei 25 Grad, am Sonntag 26 Grad und dazu viel Sonne.
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0: Mein Name ist Noah Friberkus und zusammen sind wir unterwegs in den Freitagabend.

grossen Stars am Pop-Himmel. Die Rede ist natürlich von Taylor Swift. Auf Nacht auf heute hat sie neue Songs rausgebracht, gerade 4 Songs. Der hier, der ist unter anderem mit dabei. Taylor Swift, Patient Zero. Die neuen Songs gehören dann noch zur Extended Version vom letztjährigen Album, das ist rausgekommen. Und zum Beispiel in diesem Song Patient Zero geht es um eine Trennung, die sie erlebt hat. Und so natürlich ihre Art zum Verarbeiten. Und jetzt hören wir es, Taylor Swift. Eben von diesem Album, das letztes Jahr ist rausgekommen, das hier ist ihre Grossartigkeit Elizabeth Taylor, die ich jetzt in den Freitagabend begleitet. Schön sind wir zusammen unterwegs. 4:06 ist es.

Wenn ihr unterwegs seid zum Besuch an diesem Freitagabend, wo ihr euch schon lange darauf freut, wir begleiten euch mit passendem Sand, wo die Sonne noch so ein bisschen leicht in die Windschutzscheibe scheint. Das ist Ostis, The Art of Letting Go.

0: Das ist auch eben eins an diesem Freitagabend. Schön verbringen wir den zusammen, einfach mit ganz viel gutem Sand. Das ist der Michael Schulte, Love Sick, der mit dabei ist. Tom Gregory, Rather Be You. Oder auch Feel Good Song, der perfekt in diesen sommerlichen Freitagabend passt. Geigen mit Save My Love, all das in der nächsten halben Stunde.
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0: Das News-Update, jetzt ist es 6:30.
3: Ich bin Tina Golatrella. Guten Abend.
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3: Ein Airbus der Schweizer Fluggesellschaft Swiss konnte heute Nachmittag wegen eines allgemeinen Notfalls nicht wie geplant landen. Laut 20 Minuten war der Grund eine Fehlermeldung eines Hydrauliksystems. Die Maschine war von Zürich in Richtung Valencia gestartet und musste 1,5 Stunden lang über dem Flughafen kreisen, bevor sie landen konnte. Die Schweiz erleichtert den Import von Mais als Tierfutter bis Ende April. Damit sollen Bauern nach dem trockenen Sommer genügend Futter für ihre Tiere beschaffen können. Ursprünglich war die Maßnahme nur bis Ende Oktober vorgesehen. Das Wirtschaftsdepartement verlängert sie nun auf Antrag des Schweizer Bauernverbands. Auch im Herbst hat sich der Wasserstand im Rhein nicht erholt. Er erreicht ein Rekordtief. Das zeigen Zahlen der deutschen Wasserstraßenverwaltung. So beträgt der Wasserstand im Rhein bei Köln noch 0,5 Meter. Dadurch können Frachtschiffe nur noch mit eingeschränkter Ladung fahren. Beim Tanken greift die deutsche Regierung der Bevölkerung unter die Arme. Ab Oktober gilt in Deutschland ein Tankrabatt. Bis Ende Jahr kosten Diesel und Benzin 17 Cent weniger pro Liter. Bereits im Frühling hatte Deutschland vorübergehend einen Tankrabatt eingeführt.
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3: Tennisspieler Jannik Sinner muss sein Comeback verschieben. Grund sind anhaltende Knieprobleme. Sein letztes Spiel bestritt Sinner vor rund 2,5 Monaten. Seither fällt der 25-Jährige verletzt aus. Momentan führt Sinner noch die Weltrangliste an.
0: Aktuell braucht es noch ein mehr Geduld auf der A1 Bern Richtung Zürich. Zwischen Lauterbach und Herkingen stehen noch verlieren 20 Minuten auf mehreren Abschnitten. Ich wünsche eine gute und eine sichere Fahrt.
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0: Das Wetter wird tiptop an dem Weekend. Morgen Samstag 25 Grad, am Sonntag 26 Grad und einfach Sonne pur.
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0: Ich hoffe, ihr startet mit ganz viel guter Laune in diesem Freitagabend. Mein Name ist Noe Fieberkhaus. Ich wünsche schön, sind wir zusammen unterwegs.
5: Ganz

Radio Bern 1 an diesem Freitagabend. Wir begleiten euch mit ganz viel gutem Sound. Zum Beispiel dieser hier. Girls just want to have fun. Cyndi Lauper passt doch perfekt in einen Freitagabend rein. 4:15 Uhr ist es.

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5: Ich bin Tina Golatrella. Guten Abend.
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5: In Bern haben einige tausend Menschen für den Klimaschutz demonstriert. Laut Kisten SDA versammelten sich auf dem Bundesplatz einige tausend Menschen. Sie forderten, dass wirksame Hitze- und Klimaschutzmaßnahmen sofort umgesetzt werden. Der Klimaschutz habe höchste Priorität. Zur Demonstration aufgerufen hatte die Allianz keine 50 Grad Sommer. Ein Airbus der Schweizer Fluggesellschaft Swiss konnte am Freitagnachmittag wegen eines allgemeinen Notfalls nicht wie geplant landen. Laut 20 Minuten war der Grund eine Fehlermeldung eines Hydrauliksystems. Die Maschine war gegen 12 Uhr von Zürich in Richtung Valencia gestartet. Doch statt wie geplant um 14.10 Uhr landete das Flugzeug erst um 15.46 Uhr. Dazwischen kreiste der Flieger 1,5 Stunden lang über dem Flughafen. Die Schweiz erleichtert den Import von Mais als Tierfutter bis Ende April. Damit sollen Bauern nach dem trockenen Sommer genügend Futter für ihre Tiere beschaffen können. Ursprünglich war die Maßnahme nur bis Ende Oktober vorgesehen. Das Wirtschaftsdepartement verlängert sie nun auf Antrag des Schweizer Bauernverbands. Auch im Herbst hat sich der Wasserstand im Rhein nicht erholt. Er erreicht ein Rekordtief. Das zeigen Zahlen der deutschen Wasserstraßenverwaltung. So beträgt der Wasserstand im Rhein bei Köln noch 0,5 Meter. Dadurch können Frachtschiffe nur noch mit eingeschränkter Ladung fahren.
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5: Tennisspieler Jannik Sinner muss sein Comeback verschieben. Grund sind anhaltende Knieprobleme. Sein letztes Spiel bestritt Sinner vor rund 2,5 Monaten. Seither fällt der 25-Jährige verletzt aus. Momentan führt Sinner noch die Weltrangliste an. Auf der A1 Zürich Richtung Bern zwischen dem Limmataler Kreuz und Lenzburg Stau wegen Verkehrsüberlastung, die brauchen etwa 1,5 Stunde länger. Dann stockt es auf der A1 Bern Richtung Zürich zwischen der Verzweigung Lauterbach und Herkingen, die brauchen auf mehreren Abschnitten bis zu 20 Minuten länger. Und auf der A2 Luzern Richtung Gotthard, dort haben wir noch 3 Kilometer Stau, dort müsst ihr 1,5 Stunde mehr einrechnen.
6: Ja, das Weekendwetter wird richtig sonnig. Temperaturen morgen bis zu 25 Grad, Temperaturen am Sonntag bis zu 26 Grad. Dazu eigentlich Sonne pur an dem letzten September-Weekend.
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2: Ich bin Tina Golatrella. Guten Abend.
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2: In mehreren Städten der Schweiz haben tausende Menschen für den Klimaschutz demonstriert, so in Bern, Basel und Zürich. Nach dem Hitzesommer forderten sie laut Kisten SDA, dass wirksame Hitze- und Klimaschutzmaßnahmen sofort umgesetzt werden. Der Klimaschutz habe höchste Priorität. Zur Demonstration aufgerufen hatte die Allianz keine 50 Grad Sommer. Die Schweiz erleichtert den Import von Mais als Tierfutter bis Ende April. Damit sollen Bauern nach dem trockenen Sommer genügend Futter für ihre Tiere beschaffen können. Ursprünglich war die Maßnahme nur bis Ende Oktober vorgesehen. Das Wirtschaftsdepartement verlängert sie nun auf Antrag des Schweizer Bauernverbands. Der Autohersteller Volkswagen und seine Töchter Audi und Seat rufen weltweit über 2 Millionen Fahrzeuge in die Werkstätten zurück. Dies wegen eines Fehlers im Lenkungssystem. Die benutzten Schrauben müssen durch korrosionsresistentere Schrauben ersetzt werden. Am meisten vom Rückruf betroffen ist Deutschland, wie aus Daten des Kraftfahrtbundesamts hervorgeht. In Spanien sollen 2 Frauen rund 2 Jahre lang mit der Leiche eines Mannes gelebt haben. Das berichtet die Zeitung El País. Bei den Frauen handelt es sich um die Ehefrau und Tochter des Toten. Laut der Zeitung hätten die Frauen ihr Haus seit der Corona-Pandemie kaum noch verlassen. Die Nachbarn hätten schließlich die Polizei informiert, weil sich beim Haus immer mehr Müll sammelte. Dabei entdeckte die Polizei die stark verweste Leiche des Mannes. Auf der A1 Zürich Richtung Bern zwischen Wettingen-Ost und Lenzburg Stau wegen Verkehrsüberlastungen brauche bis zu 20 Minuten länger auf mehreren Abschnitten. Und der stockt noch vor dem Gotthardtunnel Richtung Süden auf einer Länge von 3 Kilometern brauche ich etwa 1/2 Stunde länger.
3: Ja, das Weekendwetter wird richtig sonnig. Temperaturen morgen bis zu 25 Grad, Temperaturen am Sonntag bis zu 26 Grad. Dazu eigentlich Sonne pur an dem letzten September-Weekend.
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2: Die Themen haben heute Schlagzeilen gemacht. Guten Abend.
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2: Der Bundesrat will jährlich 5,4 Millionen Franken mehr für die Integrationsförderung ausgeben. Damit stockt der Bundesrat das Geld ab 2028 auf insgesamt fast 67 Millionen Franken pro Jahr auf. Unter anderem wird das Geld in die sogenannte Integrationsvorlehre investiert, erklärt Justizminister Beat Jans. Dadurch werden Jugendliche auf eine Lehre in der Schweiz vorbereitet. Die Vorlehre sei ein Erfolgsmodell, so Jans.
3: Bis Ende 2024 haben rund 4.700 junge Menschen daran teilgenommen. 83% haben sie erfolgreich abgeschlossen. 70% sind danach direkt in eine berufliche Grundbildung eingetreten.
2: Die Aufstockung sei notwendig, weil die Bevölkerung gewachsen sei und die Kantone, Stand heute, mehr in die Integration investieren als der Bund. Auch Nazi-Spieler Embolo reist nicht ins Camp zur Fußball-Nazi. 2025 hatte Breel Embolo eine bedingte Geldstrafe wegen Anstiftung zu Urkundenfälschungen erhalten. Der Nazi-Stürmer kaufte sich gefälschte Covid-Testzertifikate. Wie Granit Xhaka wird Embolo wegen der Verurteilung deshalb für die kommenden Spiele nicht zur Schweizer Nationalmannschaft stoßen.
4: Die Militäruniform Tenue A gibt es aus Spargründen nur noch für ausgewählte Armeeangehörige. Nun zeigt sich, die ausrangierten Ausgänger werden nicht etwa recycelt, sondern verbrannt. Das berichtet das Newsportal Schweiz heute. Recycling wäre zu aufwendig und teuer, weil Uniformen und Abzeichen unkenntlich gemacht werden müssten. Wie viele Uniformen insgesamt vernichtet werden, gibt die Armee nicht bekannt.
2: Der Bundesrat will die Schweiz besser vor Cyberangriffen schützen. Dafür soll erstmals ein eigenes Cybersicherheitsgesetz entstehen. Der Bundesrat hat dem Verteidigungsdepartement den Auftrag erteilt, bis im Juni 2027 eine Vorlage auszuarbeiten. Das Gesetz soll unter anderem Regeln für Hersteller und Händler von Software und Hardware festlegen. Unsichere Produkte könnten künftig sogar verboten werden. Auch Cloud- und Hosting-Anbieter sollen bei Cyberangriffen stärker in die Pflicht genommen werden. Auch im Herbst hat sich der Wasserstand im Rhein nicht erholt. Er erreicht ein Rekordtief. Das zeigen Zahlen der deutschen Wasserstraßenverwaltung. So beträgt der Wasserstand im Rhein bei Köln noch einen halben Meter. Dadurch können Frachtschiffe nur noch mit eingeschränkter Ladung fahren.
5: Das Weekendwetter wird richtig sonnig. Temperaturen morgen bis zu 25 Grad, Temperaturen am Sonntag bis zu 26 Grad. Dazu eigentlich Sonne pur an dem letzten September-Weekend.
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2: Die Themen haben heute Schlagzeilen gemacht. Guten Abend.
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2: Velo- und E-Bike-Fahrende fühlen sich unsicher auf Schweizer Strassen. Laut dem AXA Mobilitätstacho fürchten 3 von 4 Befragten, durch andere Verkehrsteilnehmende in einen Unfall verwickelt zu werden. Meri Milanovic.
3: Die Angst, dass andere einen Unfall verursachen, ist grösser als selber schuld zu sein. Laut der Versicherung AXA könnte unser Strassennetz schuld sein, weil Velofahrende direkt neben den Autos fahren müssen und Autos als die Stärkeren gesehen werden. Weniger Angst haben dafür Autofahrende oder Fußgänger. Die Umfrage zeigt auch, dass für viele Selbstkontrolle wichtig ist. Eine Mehrheit wird lieber selber fahren statt Beifahrer sein, vor allem Männer. Generell fühlt sich eine deutliche Mehrheit von der Schweizer Bevölkerung sicher im Strassenverkehr und im öffentlichen Verkehr.
2: Der Bundesrat will Mieterinnen und Mieter besser vor zu hohen Mieten schützen. Er hat dafür aber die Mietpreisinitiative abgelehnt. Diese fordert etwa automatische und regelmäßige Mietzinskontrollen. Das ist laut dem Bundesrat zu aufwendig. Deshalb hat er einen indirekten Gegenvorschlag beschlossen. Mit diesem sollen die Regeln im Mietrecht klarer und einfacher werden. Mieter sollen schneller erkennen können, ob ein Mietzins missbräuchlich ist.
4: Die Schweiz geht mit etwas weniger Energiereserven in den Winter als sonst. Die Stauseen sind aktuell zu 73% gefüllt, normalerweise wären es rund 80%. Auch Europas Gasspeicher sind weniger voll. Noch sehen Energieexperten im Blick zwar keine Strommangellage, heikel würde es aber, wenn mehrere Dinge zusammenkommen. Ein kalter Winter, wenig Sonne und Wind und gleichzeitig wenig Gas. Dann müsste die Schweiz deutlich mehr Strom aus dem Ausland importieren.
2: Der Bundesrat sieht die Schweiz gewappnet gegen die Tigermücke. Zwar breite sich die Tigermücke immer weiter aus, es bestehe aber keine direkte Gefahr für Ausbrüche von Tropenkrankheiten. Bisher seien in der Schweiz auch keine lokal übertragenen Fälle von Tropenkrankheiten verzeichnet, teilt der Bundesrat mit. In den Kantonen Genf, Basel-Stadt und Tessin gilt die Tigermücke als flächendeckend etabliert. In 7 weiteren Kantonen, darunter Aargau und Zürich, gibt es regionale Populationen. Das deutsche Parlament hat wegen der hohen Benzinpreise einen erneuten Tankrabatt beschlossen. Mit dem Gesetz der Regierungskoalition von Kanzler Friedrich Merz wird die Energiesteuer auf Diesel und Benzin von Oktober bis Ende Dezember gesenkt. Das Gesetz soll am 1. Oktober in Kraft treten. Allerdings äußern Kritiker Zweifel daran, dass dieser Rabatt an den Tankstellen in voller Höhe an die Kunden weitergegeben wird. Der Rabatt sei schon im Mai und Juni nicht vollständig weitergegeben worden.
5: Das Weekendwetter wird richtig sonnig. Temperaturen morgen bis zu 25 Grad, Temperaturen am Sonntag bis zu 26 Grad. Dazu eigentlich Sonne pur an dem letzten September-Weekend.
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2: Die Themen haben heute Schlagzeilen gemacht. Guten Abend.
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2: Der Bundesrat will jährlich 5,4 Millionen Franken mehr für die Integrationsförderung ausgeben. Damit stockt der Bundesrat das Geld ab 2028 auf insgesamt fast 67 Millionen Franken pro Jahr auf. Durch die Integration könne auch der Fachkräftemangel in der Schweiz bekämpft werden, sagt Jans. Somit würden alle profitieren.
3: Diese Menschen brauchen die Schweiz, aber ebenso braucht die Schweiz diese Menschen, um offene Stellen besetzen zu können. Je besser die Integration gelingt, desto weniger Zuwanderer brauchen wir.
2: Die Aufstockung sei notwendig, weil die Bevölkerung gewachsen sei und die Kantone Stand heute mehr in die Integration investieren als der Bund. Auch Nazi-Spieler Embolo reist nicht ins Camp zur Fußball-Nazi. 2025 hatte Breel Embolo eine bedingte Geldstrafe wegen Anstiftung zu Urkundenfälschungen erhalten. Der Nazi-Stürmer kaufte sich gefälschte Covid-Testzertifikate. Wie Granit Xhaka wird Embolo wegen der Verurteilung deshalb für die kommenden Spiele nicht zur Schweizer Nationalmannschaft stoßen.
4: Die Militäruniform Tenue A gibt es aus Spargründen nur noch für ausgewählte Armeeangehörige. Nun zeigt sich, die ausrangierten Ausgänger werden nicht etwa recycelt, sondern verbrannt. Das berichtet das Newsportal Schweiz heute. Recycling wäre zu aufwendig und teuer, weil Uniformen und Abzeichen unkenntlich gemacht werden müssten. Wie viele Uniformen insgesamt vernichtet werden, gibt die Armee nicht bekannt.
2: Der Bundesrat will die Schweiz besser vor Cyberangriffen schützen. Dafür soll erstmals ein eigenes Cybersicherheitsgesetz entstehen. Der Bundesrat hat dem Verteidigungsdepartement den Auftrag erteilt, bis im Juni 2027 eine Vorlage auszuarbeiten. Das Gesetz soll unter anderem Regeln für Hersteller und Händler von Software und Hardware festlegen. Unsichere Produkte könnten künftig sogar verboten werden. Auch Cloud- und Hosting-Anbieter sollen bei Cyberangriffen stärker in die Pflicht genommen werden. Auch im Herbst hat sich der Wasserstand im Rhein nicht erholt. Er erreicht ein Rekordtief. Das zeigen Zahlen der deutschen Wasserstraßenverwaltung. So beträgt der Wasserstand im Rhein bei Köln noch einen halben Meter. Dadurch können Frachtschiffe nur noch mit eingeschränkter Ladung fahren.
5: Das Weekendwetter wird richtig sonnig. Temperaturen morgen bis zu 25 Grad, Temperaturen am Sonntag bis zu 26 Grad. Dazu eigentlich Sonne pur an dem letzten September-Weekend.
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2: Die Themen haben heute Schlagzeilen gemacht. Guten Abend.
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2: Rund die Hälfte der Bevölkerung nervt sich einmal pro Woche oder sogar täglich über andere Verkehrsteilnehmende. Das zeigt der Mobilitätstacho des Versicherers AXA. Meri Milanovic.
3: Genervt sind vor allem zwei Gruppen. Die im Auto hocken und die Velo fahren. Das Schlimmste für Autofahrende ist, wenn jemand dicht auffährt oder vergisst zu blinken. Velofahrende nerven sich, wenn andere zu wenig auf sie schauen oder Autos zu schnell fahren. Der grösste Stressfaktor bleibt aber weiterhin der Stau und volle Strassen. Wer mit dem ÖV unterwegs ist, nervt sich, wenn andere Lärm machen. Fast 3/4 der Befragten sagen, laut telefonieren bringt einem auf die Palme. Was auch gar nicht gut ankommt, sind Füße auf den Sitz, Müll oder starke Gerüche.
2: Der Bundesrat will Mieterinnen und Mieter besser vor zu hohen Mieten schützen. Er hat dafür aber die Mietpreisinitiative abgelehnt. Diese fordert etwa automatische und regelmäßige Mietzinskontrollen. Das ist laut dem Bundesrat zu aufwendig. Deshalb hat er einen indirekten Gegenvorschlag beschlossen. Mit diesem sollen die Regeln im Mietrecht klarer und einfacher werden. Mieter sollen schneller erkennen können, ob ein Mietzins missbräuchlich ist.
3: Die Schweiz geht mit etwas weniger Energiereserven in den Winter als sonst. Die Stauseen sind aktuell zu 73% gefüllt, normalerweise wären es rund 80%. Auch Europas Gasspeicher sind weniger voll. Noch sehen Energieexperten im Blick zwar keine Strommangellage, heikel würde es aber, wenn mehrere Dinge zusammenkommen. Ein kalter Winter, wenig Sonne und Wind und gleichzeitig wenig Gas. Dann müsste die Schweiz deutlich mehr Strom aus dem Ausland importieren.
2: Der Bundesrat sieht die Schweiz gewappnet gegen die Tigermücke. Zwar breite sich die Tigermücke immer weiter aus, es bestehe aber keine direkte Gefahr für Ausbrüche von Tropenkrankheiten. Bisher seien in der Schweiz auch keine lokal übertragenen Fälle von Tropenkrankheiten verzeichnet, teilt der Bundesrat mit. In den Kantonen Genf, Basel-Stadt und Tessin gilt die Tigermücke als flächendeckend etabliert. In 7 weiteren Kantonen, darunter Aargau und Zürich, gibt es regionale Populationen. Das deutsche Parlament hat wegen der hohen Benzinpreise einen erneuten Tankrabatt beschlossen. Mit dem Gesetz der Regierungskoalition von Kanzler Friedrich Merz wird die Energiesteuer auf Diesel und Benzin von Oktober bis Ende Dezember gesenkt. Das Gesetz soll am 1. Oktober in Kraft treten. Allerdings äußern Kritiker Zweifel daran, dass dieser Rabatt an den Tankstellen in voller Höhe an die Kunden weitergegeben wird. Der Rabatt sei schon im Mai und Juni nicht vollständig weitergegeben worden.
4: Das Weekendwetter wird richtig sonnig. Temperaturen morgen bis zu 25 Grad, Temperaturen am Sonntag bis zu 26 Grad. Dazu eigentlich Sonne pur an dem letzten September-Weekend.